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Jedoch beim letzten Ton hat der Pianist sich geirrt, worauf der Pferdl sagt, ach so, ein gesöchter Hof. 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
1: Mit Martina Kofler im Studio. Guten Morgen. Die Fußball-WM hat ihren ersten Aufreger und es betrifft einen der offiziellen WM-Schiedsrichter. Dem afrikanischen Schiri Omar Artan wurden nämlich die Einreise in die USA verweigert, trotz gültiger Papiere. Aus den USA unser WM-Reporter Daniel Kulowitz.
2: Er ist zum besten Schiedsrichter Afrikas gewählt worden, hat ein gültiges Visum für die US-Einreise und wäre der erste Referee aus Somalia gewesen, der bei einer WM ein Spiel leitet.
3: For me it's an honor to be the first Somali to go there.
2: Der Schock aber dann am Flughafen Miami. Omar Artan wurde bei der Einreise in die Vereinigten Staaten abgewiesen. Ein möglicher Grund: Somalia gehört zu den Ländern, die auf der Einreiseverbotsliste von US-Präsident Donald Trump stehen. Der 34-jährige FIFA-Referee wurde daraufhin nach Istanbul zurückgeschickt. Offen nun, ob Omar Artan nun bei dem Turnier überhaupt noch zum Einsatz kommen kann. Für seine Träume muss man aber kämpfen, hat er schon im Vorfeld der Einreise gemeint.
3: You cannot give up. You have to have a target. For me, I had this target. You have to fight if you want to go to the a place like a World Cup.
2: Die WM beginnt am Donnerstag mit dem Eröffnungsspiel zwischen Mexiko und Südafrika.
1: Jede Sekunde werden mehr als 3.200 Euro in Atomwaffen investiert. Das zeigt ein Bericht der internationalen Kampagne zur Abschaffung von Atomwaffen. Die neuen Atommächte haben demnach im Vorjahr 19% mehr in Atomwaffenarsenale investiert als im Jahr davor. Die meisten Atomwaffen hat Russland, gefolgt von den USA und China. Die Sanktionen des Westens wegen des Ukraine-Kriegs haben Russland bisher bis zu 1,3 Billionen Euro gekostet. Diese Zahl hat die EU-Außenbeauftragte Kaja Kallas beim Treffen der EU-Verteidigungsminister auf Zypern genannt. Geplant sind demnach weitere Sanktionen, etwa gegen die Verantwortlichen für Menschenrechtsverletzungen in Russland und Propagandisten. Die Vereinten Nationen schlagen Alarm. Wegen der Erderwärmung geraten die Ozeane in eine zunehmende Krise. Das geht aus dem nun veröffentlichten dritten Ozeanbericht der UNO hervor. Markus Langer mit den Einzelheiten.
4: Es sei dringendes Handeln erforderlich, mahnt die UNO. Der Ozean sei die Grundlage des Lebens auf der Erde, aber seine Gesundheit sei in großer Gefahr, weil Ökosysteme und Lebensräume den kritischen Kipppunkten näher kommen oder sie überschreiten, heißt es in dem Bericht. Da sich die Meere schneller erwärmen und der Meeresspiegel schneller steige, schrumpfe die Eisdecke und die Meeresökosysteme gerieten zunehmend unter Druck. An dem mehr als 1300 Seiten langen Bericht haben 600 Forscher aus aller Welt 5 Jahre lang gearbeitet. Dokumentiert werden darin die zunehmenden Folgen des Klimawandels, der Umweltverschmutzung und der Überfischung.
1: US-Präsident Donald Trump ist bei den Finals der Basketball-Profiliga in New York von den Zuschauern ausgepfiffen worden. Die Buhrufe sind losgegangen, als Trumps Gesicht kurz auf den Bildschirmen in der Arena zu sehen gewesen ist, während er zur Nationalhymne salutiert hat. Trump ist erklärter Fan der New York Knicks, die im dritten Finalspiel gegen die San Antonio Spurs angetreten sind. Das waren die Nachrichten mit Martina Kofler.
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1: Am Mikrofon Martina Kofler. Nach der jüngsten Eskalation im Nahen Osten hat sich die Lage vorerst wieder beruhigt. Der Iran und Israel haben ihre gegenseitigen schweren Angriffe vorerst eingestellt. Die Drohgebärden beider Länder bleiben aber. Barbara Tschandl berichtet.
2: Israels Ministerpräsident Benjamin Netanyahu bestätigt die Feuerpause im Konflikt mit dem Iran gestern am Abend in einer Videobotschaft, ergänzt aber sofort:
3: Falls das Terrorregime den Fehler macht und uns erneut angreift, werden wir energisch reagieren. Israel hat ein volles Recht auf Selbstverteidigung, wenn es nötig ist.
2: Israels Konflikt mit dem Iran und der libanesischen Hisbollah-Miliz sei noch nicht beendet, sagt er. US-Präsident Donald Trump, der seit Wochen einen Ausweg aus dem von ihm gemeinsam mit Israel gestarteten Krieg sucht, hat beide Seiten gestern aufgefordert, die Angriffe sofort einzustellen. Der Konflikt zwischen Israel und dem Iran war am Sonntag erneut eskaliert. Zum ersten Mal seit 2 Monaten hat es wieder wechselseitige Angriffe gegeben.
1: Vorerst hat sich die Lage im Nahen Osten also beruhigt. Markus Müller in Washington, wie geht es denn jetzt weiter? Gibt es Chancen für eine dauerhafte Waffenruhe im Nahen Osten?
4: Mit dieser aktuellen Vereinbarung ist nichts gelöst, aber immerhin ist es jetzt ruhiger. Man hört aus dem Umfeld des Weißen Hauses, dass sich Trump die Fußball-WM und dann die 250 Jahre USA-Feiern Anfang Juli nicht kaputt machen lassen will durch diesen Krieg. Das wäre immerhin ein Zeitfenster für Verhandlungen. Es kann aber genauso gut sein, dass es danach, ab Mitte Juli, genauso kriegerisch weitergeht wie zuletzt.
1: Markus Müller in Washington war das. Der WWF schlägt Alarm. Wegen der anhaltenden Trockenheit führen die heimischen Flüsse seit Monaten deutlich weniger Wasser als üblich. Besonders betroffen sind Flüsse in Niederösterreich, Oberösterreich und der Steiermark.
5: 9 von 10 Pegelmessstellen verzeichneten im Mai Niedrigwasser. Der Kamp in Niederösterreich zählt mit einem um 84% niedrigeren Abfluss als im langjährigen Mittel zu den besonders stark betroffenen Flüssen. Laut WWF starten die heimischen Flüsse mit einer schweren Hypothek in den Sommer. Österreich müsse daher seine natürlichen Wasserspeicher besser schützen und wiederherstellen. Der WWF pocht auf ein Schutzpaket für die Flüsse, denn intakte Flüsse speichern Wasser in der Landschaft, mildern die Folgen von Hitze und bieten vielen Arten überlebenswichtige Rückzugsräume, betont man beim WWF.
1: Petra Otic hat berichtet. Wegen des ernsten Gesundheitszustands der norwegischen Kronprinzessin Mette-Marit hat die Justiz in Oslo jetzt die Freilassung ihres Sohnes Marius Borg Høiby angeordnet. Bis zur Urteilsfällung soll der 29-Jährige, der wegen mehrfacher Vergewaltigung angeklagt ist, Zeit mit seiner schwerkranken Mutter verbringen dürfen. Mette-Marit wartet derzeit auf eine lebensrettende Lungentransplantation. Soweit die Nachrichten mit Martina Kofler.
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1: Mit Martina Kofler im Studio. Schwere Vorwürfe gibt es gegen den Bonitätsprüfer Griff. Die Kreditauskunftei soll eine Art Schattenmelderegister führen und die Kreditwürdigkeit in den meisten Fällen aufgrund von Alter, Geschlecht und vor allem der Adresse berechnen. Geht gar nicht, findet Datenschützer Max Schrems und bringt heute mit seinem Verein eine erste Klage gegen Griff ein. Veronika Mauler berichtet.
2: Immer wieder landen bei seinem Verein neu Beschwerden über die Kreditauskunftei Griff, sagt Max Schrems.
3: Das dann heißt, aus Bonitätsgründen kriegst du keinen Handyvertrag. Erst wenn man dann nachfragt, kommt man dann oft darauf, dass da die Griff dahinter steckt. Wo wir relativ oft auch Beschwerden haben, sind zum Beispiel Stromverträge, also dass man günstigere Tarife nicht bekommt.
2: Griff hat laut eigenen Angaben die Daten von 9,7 Millionen Personen, die am Wirtschaftsleben in Österreich teilnehmen, sagt Ingrid Francisco, die Griff in Datenschutzfragen berät. Bei 10% liegen negative Zahlungserfahrungen vor. Nur sie bekommen einen negativen Score.
4: Wenn keine negativen Zahlungserfahrungen vorliegen, ist es sowieso immer ein positiver Score. Immer.
2: Schrems will dem System ein Ende setzen. Auf die Verbandsklage soll eine Sammelklage auf Schadenersatz folgen, der sich jede Person in der Griff-Datenbank anschließen kann.
1: Nach dem schweren Erdbeben auf den Philippinen ist die Zahl der Toten auf mindestens 37 gestiegen. Laut Behörden wurden mehr als 480 Menschen verletzt. Es gibt noch mehrere Vermisste. Seit gestern wurden mehr als 1.100 Nachbeben registriert. Übermorgen wählt der Stiftungsrat den neuen ORF-Chef oder die neue Chefin und gestern hat es dazu auf ORF 3 eine Art Elefantenrunde gegeben. Die drei Kandidatinnen und vier Kandidaten haben sich der Diskussion gestellt. Stefan Kappacher, hat es da auch Bereiche gegeben, wo sich alle einig waren?
5: Also wirklich alle haben gesagt, es müssen weiter die Skirennen übertragen werden. Auch die Dancing Stars und Opern im Hauptabend soll es geben. Auch das Korrespondentinnennetz soll ausgebaut werden, die Landesstudios gestärkt und eine Gehaltsobergrenze im ORF soll eingezogen werden. Nur hat keiner gesagt, wo. Auch offen geblieben ist, wie der Ausbau der Berichterstattung finanziert werden soll. Der ORF muss ja ab 2027 weitere 100 Millionen und das pro Jahr einsparen. Also wie sich das ausgehen soll, auch noch quasi Wahlversprechen zu finanzieren, das konnte man nicht nachvollziehen.
1: Einer ist ja in der Favoritenrolle, Medienmanager Clemens Pick. Er muss aber mit dem Vorwurf zurechtkommen, er sei ein, Zitat, Systemkandidat. Stefan, wie hat sich Pick denn gestern geschlagen?
5: Clemens Pick hat einmal mehr betont, dass er keinerlei Zusagen gemacht habe, auch nicht, was sein Team betreffe. Der Lackmustest für solche Aussagen wird sein, ob wirklich die besten Köpfe zum Zug kommen oder ob eine Aufteilung nach Rot und Schwarz sichtbar wird. In Markus Breitenecker hat Pick jedenfalls einen starken Herausforderer, dessen Hypothek, wenn man so will, ist, dass er Privat-TV-Manager war. Breitenecker war deshalb gestern bemüht zu zeigen, dass er öffentlich-rechtlich denkt, er wolle die Herzen und Hirne unserer Kinder von Social Media zum ORF zurückholen, sagt er.
1: Danke, Stefan Kappacher. Soweit die Nachrichten mit Martina Kofler.
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1: Am Mikrofon ist Martina Kofler. Ist Ihre ID Austria abgelaufen oder wollen Sie sie erstmals beantragen? Dann müssen Sie aufs Amt. Dort einen Termin zu bekommen ist derzeit aber gar nicht so einfach. Vor dem Sommer wollen viele Menschen nämlich ihre Pässe erneuern und auf den Ämtern herrscht dementsprechend großer Andrang. Paul Siehorsch berichtet.
2: Ist die ID Austria abgelaufen oder will man erstmals eine beantragen, dann führt der Weg aufs Amt. In größeren Städten ist es ratsam dafür, einen Termin zu buchen. In Linz gibt es nur noch wenige. In Wien ist auf den Bezirksämtern im Juni und Juli gar kein Termin mehr buchbar. ID Austria und Passanträge fallen jetzt vor der Urlaubszeit zusammen. Auf ORF-Anfrage heißt es vom Magistrat Wien, man könne am Vormittag ohne Termin vorbeikommen, zudem seien im Rathaus noch Termine frei. In Linz sind die ID-Austria-Anträge zuletzt ebenfalls gestiegen. Ab August werde sich die Lage laut Magistrat wieder entspannen. Die Zahl der Passanträge gehe dann zurück. Wer ohne Termin erscheint, muss mit Wartezeiten rechnen. Zeit ist also ein Faktor bei der Erneuerung der ID-Austria. Vorausplanen, das Stichwort. Denn ohne ID-Austria ist so mancher Online-Dienst nicht nutzbar.
1: Israel und der Iran haben ihre gegenseitigen Angriffe vorerst eingestellt. Israels Regierungschef Netanyahu hat die Feuerpause in einer Videobotschaft bestätigt. Der Konflikt mit dem Iran und der Hisbollah-Miliz im Libanon sei damit aber noch nicht beendet, so Netanyahu. Beide Seiten haben die Feuerpause an eine Reihe von Bedingungen geknüpft. Nur einen Tag nach dem schweren Erdbeben auf den Philippinen mit mindestens 37 Toten hat es in der Nacht schon wieder ein Beben gegeben, diesmal auf Kuba. Und es war für die Gegend ungewöhnlich stark, berichtet Barbara Chandl.
3: Das Beben hatte eine Stärke von 6,1 und hat Teile der Karibikinsel sowie Regionen in Mexiko und im US-Bundesstaat Florida erschüttert. Das Epizentrum lag vor der Küste Kubas.
4: Wir sind oben im Büro gesessen und plötzlich hat sich der Tisch bewegt. Das ganze Gebäude hat gebebt und genau in diesem Moment ist Chaos ausgebrochen.
3: Erzählt ein Augenzeuge, die Menschen seien dann alle in Panik auf die Straße gelaufen. Berichte über größere Schäden oder Opfer gibt es noch nicht. Auch in Florida und auf der mexikanischen Halbinsel Yucatan waren die Erschütterungen zu spüren. Das Erdbeben ist für diese Region der Karibik sehr ungewöhnlich. Ein ähnlich starkes Beben habe es laut US-Seismologen in einem Umkreis von rund 320 Kilometern seit dem Jahr 1880 nicht mehr gegeben.
1: Drogenfahnder in Chile haben einen Rekordfund gemacht. Versteckt in Holzlieferungen für Europa haben die Ermittler mehr als 100 Tonnen Drogen, überwiegend Kokain und Ketamin, entdeckt. Der geschätzte Verkaufswert auf dem europäischen Markt liegt laut Zollbehörde bei mehr als 7 Milliarden Euro. Soweit die Nachrichten mit Martina Kofler.
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1: Mit Martina Kofler im Studio. Neue geförderte Wohnungen soll jetzt ein Wohnbauprojekt bringen, das die Regierung trotz Spardrucks am Wochenende angekündigt hat. Maria Kern aus unserer Wirtschaftsredaktion, wie ist das in Zeiten knapper Kassen denn möglich?
2: Da geht es nicht um frisches Geld, sondern um Mittel aus der Wohnbaumilliarde der früheren schwarz-grünen Regierung. Im Büro von Wohnbauminister Andreas Babler von der SPÖ heißt es, dass von den Bundesländern 700 Millionen Euro nicht abgeholt worden seien, weil die Förderkriterien Mängel aufweisen würden. Unsere Recherchen haben gezeigt, dass das Problem nicht ganz so groß sein dürfte. Zwei Bundesländer, konkret Wien und Oberösterreich, haben aber tatsächlich Probleme, die Förderkriterien zu erfüllen.
1: Heißt das, die Kriterien werden nun gelockert, damit in Wien und Oberösterreich mehr geförderte Wohnungen gebaut werden können?
2: Also Wohnbauminister Babler hat angekündigt, dass er die Förderkriterien, Zitat, verbessern wird, was wohl heißt, dass sie gelockert werden sollen. Damit ist anzunehmen, dass das dem Wohnbau in den zwei genannten Bundesländern hilft. Wie viele Wohnungen damit zusätzlich gebaut werden können, lässt sich derzeit aber nicht abschätzen.
1: Danke, Maria Kern. Am heutigen Tag der Miliz sind alle Soldatinnen und Soldaten des Bundesheeres aufgerufen, im Alltag ihre Uniform zu tragen, unabhängig, ob sie gerade Präsenzdienst leisten oder dem Milizstand angehören. Das Bundesheer will damit ein Zeichen setzen für die Bedeutung der Miliz und ihren Beitrag zur Sicherheit der Bevölkerung. Am Internationalen Strafgerichtshof in Den Haag ist Chefankläger Karim Khan nun offiziell suspendiert worden. Eine Mitarbeiterin seines Büros wirft ihm sexuelle Belästigung vor. Khan weist das zurück. Er hatte wegen der Vorwürfe schon vor einem Jahr sein Amt vorübergehend niedergelegt. Mittlerweile sind die Prognosen recht eindeutig. Das Wetterphänomen El Niño baut sich auf und es könnte heuer besonders stark ausfallen mit Dürren, Starkregen und mehr Hitzewellen.
3: Die Wahrscheinlichkeit für einen besonders starken El Niño liegt derzeit bei rund 30%, sagt Helge Gößling vom Alfred-Wegener-Institut. Wie stark ein El Niño-Ereignis ausfällt, entscheiden die Winde. Diese sind im Frühjahr noch sehr störanfällig, vergleichbar mit unserem wechselhaften Frühlingswetter. Im Sommer werden diese Windsysteme stabiler und die Prognosen verlässlicher. Klar ist, die zweite Zutat, die es für einen starken El Niño braucht, ist bereits vorhanden. Viel Wärme im tropischen Pazifik.
4: Und es ist eben auch so viel Wärme, dass es das Potenzial hat, ein wirklich starker oder sehr starker El Niño zu werden. Die Möglichkeit ist auf jeden Fall da.
3: Spürbar werden die Wettermuster eines El Niño vor allem in Regionen nahe des tropischen Pazifiks. In Europa wirkt El Niño nur indirekt. Etwa wenn dadurch Ernten vernichtet und diese Ernteausfälle dann weltweit spürbar werden.
1: Informationen von Juliana Giller waren das. Soweit die Nachrichten mit Martina Kofler. Zum Wetter.
5: Teils nass, teils sonnig sind die nächsten Stunden. Am längsten sehen wir die Sonne heute im Süden der Steiermark und im Burgenland. Die meisten Regenschauer gibt es im Moment in Vorarlberg. Am Nachmittag werden Schauer und Gewitter dann generell häufiger und kräftiger und breiten sich auf immer mehr Landesteile aus. Temperaturen am Nachmittag zwischen 14 Grad im Bregenzerwald und 30 Grad im Burgenland. Morgen der Mittwoch wird generell kühler. Besonders von Vorarlberg bis Oberösterreich und Oberkärnten regnet es. Nach Norden und Osten hin gibt es morgen nur da und dort Schauer. So viel zum Wetter von Daniel Zeinlinger.

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2: 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Heute sprechen wir über den Weltflüchtlingstag, der jedes Jahr am 20. Juni begangen wird. Aus diesem Anlass findet in Klagenfurt die Veranstaltung Peace in a Box statt. Mit Kunst, Musik, Tanz und Gesprächen soll auf die Bedeutung von Frieden, Menschenrechten und Solidarität mit Menschen aufmerksam gemacht werden, die ihre Heimat verlassen mussten. Zu Gast im Studio sind heute Bettina Pirka und Martin Dindorfer vom Verein Kärnten Anders, die an der Organisation der Veranstaltung beteiligt sind und sich seit vielen Jahren für interkulturellen Austausch und die Integration von Menschen mit Fluchterfahrung engagieren. Bettina in Martin, torej Bettina und Martin, lepo pozdravljena v našem studiu, herzlich willkommen bei uns im Studio.
3: Danke für die Einladung.
4: Danke für die Einladung.
2: Bettina und Martin, kako bi pa vidva predstavila društvo Kärnten Anders in njegovo delo? Wie würdet ihr den Verein Kärnten Anders und seine Arbeit beschreiben?
3: Wir haben diesen Verein gegründet, um uns um Themen zu kümmern, um die sich sonst niemand kümmert, oder auch Themen aufzugreifen, die irgendwie missverständlich in der Öffentlichkeit diskutiert werden, auch so. Ein Thema ist Flucht, das bei uns gelandet ist. Da finden wir sehr viele Missverständnisse in der Gesellschaft, warum Menschen fliehen, was das für Menschen sind und wie es mit den Menschenrechten ist, ob die jetzt nur für uns gelten oder ob die tatsächlich für alle Menschen auf der Welt gelten. Das sind so Themen, die bei uns im Mittelpunkt stehen.
2: 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Was bedeutet der Flüchtlingstag für dich persönlich? Bettina oder Martin oder beide?
4: Naja, der Weltflüchtlingstag ist in unserem Leben seit vielen Jahren Bestandteil, weil sich an der Politik auch nichts ändert und wir beschlossen haben, solange sich da nichts ändert, werden wir den Weltflüchtlingstag machen. Es ist einer der beiden Höhepunkte in unserem Jahr, in unserem Veranstaltungsjahr. Das zweite ist Ende des Jahres immer die Sammlung für die SOS-Balkanroute, für die Geflüchteten auf der Balkanroute Dinge hinunterzubringen. Und das zweite ist eben der Weltflüchtlingstag, an dem wir eben auch öffentlich auftreten, um eben in der Öffentlichkeit etwas zu bewirken, um darzustellen, dass es eben auch Menschen gibt, die sich von einer anderen Seite, von einer positiven Seite her mit dem Thema Flucht und Migration beschäftigen.
3: Ich werde oft gefragt, warum nicht die Flüchtlinge selbst diesen Flüchtlingstag machen, so selbst organisiert. Sie sind ja die Flüchtlinge und ich sehe es halt so, es ist unsere Schuld, dass sie Flüchtlinge sind. Es ist unser Raubbau mit der Gesellschaft, mit der Welt, Ausbeutung von Menschen und Umwelt. Kriege führen, es ist unsere Schuld, dass sie überhaupt Flüchtlinge sind und es ist unsere Aufgabe, Integration zu machen. Also nicht die Menschen müssen sich assimilieren lassen von unserer Gesellschaft und komplett anpassen, sondern wir müssen mit offenen Armen dastehen und ihnen helfen. Also bin ich der Ansicht, dass es unsere Aufgabe ist, auf diesem Flüchtlingstag darauf aufmerksam zu machen, welches Elend wir da weltweit anrichten. Wir, meine ich, die industrialisierten Länder, die sich aufgrund von anderen Ländern bereichern.
2: Viele würden jetzt mit dir streiten und sagen, ja, die nehmen uns was weg. 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
3: Das habe ich auch gemerkt. Zum Beispiel Wien hat sich extrem verändert. Wien war so eine extrem grantige Stadt, als noch nicht so viele Ausländer da waren. Und mittlerweile ist sie nicht mehr die unfreundlichste Stadt der Welt, sondern sehr viel freundlicher geworden. Und ich merke es auch bei uns, wenn mir jemand die Tür vor der Nase zuschlägt, ist es ein Einheimischer. Wenn mir jemand sogar hilft, die Sachen zu tragen, ist es meist jemand mit Migrationshintergrund. Also die Welt ist freundlicher geworden, seit sie ein bisschen bunter ist.
2: Zakaj pa je pomembno, da o begunstvu in migracijah govorimo tudi danes? Warum ist es wichtig, auch heute über Flucht und Migration zu sprechen?
4: Ja, heute ist es ganz besonders wichtig, weil wir stehen ja jetzt in einem Umbruch, wo der Frieden immer mehr gefährdet ist mit der ganzen Aufrüstungsdiskussion. Deswegen haben wir dieses Jahr auch das Thema Peace in a Box gewählt. Es wurde auch in Klagenfurt gerade eine Friedensplattform gegründet. Auch dort sind wir aktiv mit dabei. Und wenn ich daran denke, am Anfang dieser Fluchtbewegungen hat es immer geheißen, wir müssen die Fluchtursachen bekämpfen. Und im Prinzip wird jetzt genau das Gegenteil gemacht. Es wird aufgerüstet, es werden Krisen geschaffen, es wird nichts investiert auf friedliche Lösungen, friedliche Konfliktlösungen. Die Waffenindustrie betreibt Lobbying in Brüssel. Angeblich ist Panzerbauen jetzt wieder nachhaltig. Und solche Dinge, auch an unserer Universität wird dual geforscht für Drohnen, die dann sowohl militärisch als auch zivil eingesetzt werden können. Es geht also total in die falsche Richtung. Ja, und deswegen sind wir nach wie vor in dieser Angelegenheit Fluchtbewegungen, Asyl engagiert.
3: Sogar noch viel umfassender ist das, was gerade passiert. In Deutschland, die großen Unternehmen, die früher Campingausrüstung gemacht haben oder irgendwelche Sachen für den Alltag, die rüsten jetzt um auf Kriegsproduktion. Also Campingausrüster machen jetzt Kriegsmaterial für Soldaten. Und sehr viele Unternehmen von den großen, die sehen da das große Geschäft und machen eben nicht mehr die lustigen Freizeitsachen, sondern haben alle angefangen, Kriegsmaterialien herzustellen, weil es derzeit sehr, sehr lukrativ ist für alle. Und was heißt das, wenn das ganze Zeug da ist, sind da die, die es auch verbrauchen wollen.
2: Was wird aber genau am 20. Juni in Klagenfurt passieren und um welche Uhrzeit? Kaj pa se bo točno torej zgodilo 20. junija v Celovcu in ob kateri uri?
4: Ja, wir treffen uns um 11 Uhr am Alten Platz bei der sogenannten Pestsäule. Und da gibt es wieder ein reichhaltiges Programm mit vielen Freunden, mit vielen langjährigen Freunden schon. Die Barbara Ambrosch-Rapp wird eine Interaktion mit Kartons starten, wo man Friedenswünsche abgeben kann. Also die Leute sollen daran teilhaben auch. Dann gibt es ein transkulturelles Musikensemble von der Gustav Mahler Privatuniversität. Der Alfred Woschitz wird wieder einen Text vorlesen. Die Claudia Ahrer ist dabei mit Tanz. Ja, das war so einmal jetzt die künstlerischen Geschichten.
3: Was ganz cool ist, die Claudia Ahrer, die hat einmal bei einem Flüchtlingstag, da wurde getrommelt und dann fing sie an zu tanzen und plötzlich haben alle mitgetanzt. Und dieses Bild hatte ich so vor Augen und sie gefragt, ob sie Lust drauf hat. Und das Ensemble Reshape von der Gustav-Mahler-Uni, die haben heuer das Thema Herzschlag. Und die werden sich zusammentun, also das wird auch zum Mitmachen sein. Und das finde ich immer sehr schön, wenn Leute, die eigentlich nichts miteinander tun, dann plötzlich etwas miteinander machen. Keiner weiß, was rauskommt, aber irgendwie wird es cool werden, da bin ich mir sicher.
2: Kako pa umetnost pomaga odpirati sploh prostor za dialog in razumevanje? Wie kann Kunst Räume für Dialog und gegenseitiges Verständnis schaffen?
3: Ja, Kunst spricht dich auf einer ganz anderen Ebene an. Kunst ist etwas, das du spürst. Da brauchst du jetzt keine Sprache, also es gibt auch keine Sprachbarriere in dem Sinn. Musik spürt man mit dem Körper. Natürlich gibt es Musik, die mag man nicht. Aber auch das Nichtmögen ist eine Emotion. Und was die Barbara immer macht, die lädt immer zum Mitmachen ein, eben diesmal das mit den Schachteln, deswegen auch Peace in a Box. Was ist drin in dieser Box, die wir nicht aufmachen wollen? Diese Friedensbox, also was braucht es da alles? Und wir haben keine Ahnung, wie die Leute mittun werden. Meistens ist es so, dass es so langsam anfängt und plötzlich machen Menschen etwas miteinander, die sonst nicht einmal miteinander sprechen würden. Und es entsteht ein Verständnis dafür. Das kannst du mit Worten und mit Infos, die Infos und Zahlen, wie viele Flüchtlinge, wie viele Tote, wie viele ertrinken immer da und dort. Diese Zahlen gibt es, die sind grauslich. Aber selber spüren tust du die Zahlen nicht, aber du spürst die Kunst.
2: 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Sie hören ein Gespräch mit Bettina Pirker und Martin Dindorfer vom Verein Kärnten Anders. Wir sprechen über den Weltflüchtlingstag und die Veranstaltung Peace in a Box, die am 20. Juni am Alten Platz in Klagenfurt Kunst, Musik, Tanz und Begegnungen zwischen Menschen verschiedener Kulturen zusammenbringt. Katere izkušnje beguncev pa vaju pri delu najbolj nagovarjajo ali se vaju dotaknejo? Welche Erfahrungen von Geflüchteten berühren euch in eure Arbeit besonders?
4: Naja, für uns ist besonders präsent die Situation in Bosnien, wo wir von der SOS-Balkanroute hautnah die ganzen Vorkommnisse bekommen, wo die Menschen in den Flüssen ertrinken, zurückgepusht werden, vor allem von der kroatischen Polizei. Ihnen alles weggenommen wird, Handy, teilweise die Schuhe, die müssen dann bloßfüßig über die Steine gehen, kommen mit zerschundenen Füßen zurück, wo halt dort geholfen wird und wo es auch einige Projekte gibt, die dort Verstorbenen zu ehren bzw. ihnen würdige Gräber zu geben, wo sehr viel auch mit der Kirche zusammengearbeitet wird. Also auf der einen Seite natürlich mit den muslimischen Menschen, aber auch christliche, katholische Kardinäle mitmachen, es Friedhofseröffnungen gibt, wo zumindest man den Menschen eine würdige Ruhestätte geben kann und von den zu Hause gebliebenen, also zurückgelassenen Verwandten sagen, naja, wenigstens das haben sie bekommen.
2: Martin, kaj bi si pa želel v prihodnosti, da se recimo spremeni oziroma kaj lahko mi naredimo? Martin, was würdest du dir für die Zukunft wünschen oder was können wir zum Beispiel machen oder können wir was machen?
4: Naja, als Staat könnten wir sehr viel machen. Wir könnten endlich einmal sagen, wie viele Menschen können wir pro Jahr aufnehmen? Das habe ich in den letzten, naja, es sind 12 Jahre, seit 2015. Ich habe noch nicht das einzige Mal gehört, ja, wir nehmen 50.000 Menschen auf im Jahr. Das ist ein gut gefülltes Fußballstadion, was jede Woche handelbar ist. Ich verstehe das einfach nicht, dass man sagt, das schafft man nicht, das ist zu viel. Wo es auf anderen Seiten die Ressourcen anscheinend gibt, 50.000 Menschen in Österreich jedes Jahr neu zu versorgen, zu integrieren, denen wirklich etwas anzubieten, kann doch kein Problem sein. Also das wird jetzt sehr vielschichtig, weil wir ja auch wissen, du hast es zuerst angesprochen, dass es immer heißt, die kosten uns so viel. Das stimmt ja überhaupt nicht. Es ist nachgewiesen, dass die Integrierten, also die Menschen mit Fluchterfahrung oder Migrationshintergrund, wie auch immer wir sagen, sie zahlen mehr in das Sozialsystem ein, als sie auszahlen. Ohne ihnen würden wir wesentlich schlechter dastehen. Wer würde die Kranken betreuen in Krankenhäusern? Wer würde auf den Baustellen Wohnungen für uns bauen? Diese Last, oder da wird sehr viel beigetragen von migrierten Menschen. Und das würde ich mir wünschen, dass einmal klar gesagt wird, okay, die EU insgesamt ist so und so groß. Wir nehmen jetzt noch einmal, nehme ich die Zahl 50.000 auf. Das wäre dann auf, wenn jeder EU-Staat mitmachen würde, wäre das 1 Million Menschen im Jahr, die die EU aufnehmen kann. Und das halte ich für durchaus möglich, dass wir als Österreich einmal diesen Schritt vorangehen. Ja? Wir haben ja auch, wo wir auch einen Schritt vorangehen könnten, wäre Friedensschaffung. Wir haben den neutralen Status, der jetzt zwar von einer der drei Regierungsparteien irgendwie unter Beschuss steht, aber dieser neutrale Status würde uns einmal wirklich die Mittel in die Hand geben, mit Friedensaktionen voranzugehen.
3: Ja, natürlich auch, was das Thema Integration angeht. Wenn man sich anschaut, wie lange die Leute warten, sie dürfen nicht arbeiten, sie lernen kein Deutsch, weil Deutsch ab dem ersten Tag an, das heißt erst, wenn du einen anerkannten Status hast, sie sitzen da und da haben wir auch in Kärnten leider ein unrühmliches Beispiel, das ist Lamm 8 in der Nähe von St. André, da sind Menschen auf einem Berg oben, ohne irgendwelche anderen Menschen um sich herum. Unten in St. André sagt man dann, ja, wir wissen nicht, manche lungern da einfach nur herum. Das Lungern ist auch gewollt, die werden um 7 Uhr in der Früh runtergebracht, wenn sie nur einen kurzen Termin beim Arzt oder in der Apotheke haben und erst um 17 Uhr wieder rauf auf den Berg gebracht. Was sollen sie tun mit 40 Euro im Monat? Sollen sie da konsumieren gehen? Was sollen sie denn machen, außer herumlungern? Es gibt keine Angebote und nichts. Noch schlimmer ist Bürgelkopf. Das sind die Leute, die keinen Status kriegen und auch nicht abgeschoben werden können. Die wissen gar nicht, wie lange. Ein Gefangener weiß, okay, so lange bin ich verhaftet. Die wissen nicht, wie lange sie auf diesem Berg, abgeschottet von allen Menschen auf der Welt, vor sich hin vegetieren müssen. So geht Österreich mit Menschen um. Und was mich dann besonders wundert, da haben wir gerade das schöne Beispiel mit dem Ibrahim Rasul. Der hat über 50 Bushbacks illegale überlebt, wurde zusammengeschlagen, hat Zähne verloren, Rippen gebrochen, immer wieder alles weggenommen an der kroatischen Grenze. Und der hat jetzt gerade den Bock-Preis gewonnen für sein Engagement, wurde nominiert von uns, von der SOS Balkanroute und auch vom Fußballclub SK Austria, weil dort trainiert er ehrenamtlich schon recht lange jetzt das Frauenteam. Und die lieben ihn und wüssten gar nicht mehr, was ohne ihn tun. Und ich habe ihn auch gefragt, Ibrahim, wie kommst du, wurdest von Menschen so unglaublich schlecht behandelt? Warum glaubst du immer noch an die Menschen und willst helfen? Ja, er sagt, er hat Menschen getroffen auf der Flucht, die ihm geholfen haben und nicht nur einfach irgendwas gegeben, sondern Tränen in den Augen hatten und mitverzweifelt sind. Und er hat dann gesagt, wenn die an mich glauben, glaube ich auch an mich. Und jetzt lebt er hier, hat einen Job, trainiert, arbeitet ehrenamtlich da und dort und hilft jedem. Also ich habe ihn noch nie gehört, dass er zu mir sagt, nein, ich habe keine Zeit, dir zu helfen. Sondern er sagt, ich habe zwar nicht geschlafen, aber ich helfe dir trotzdem. Also das ist ein Wahnsinn, was die Leute ja für ein Herz noch behalten nach dem ganzen Schlimmen, was sie erleben. Da können wir uns alle auch was abschneiden, wenn wir irgendwie jammern, dass unser Gartenzwerg kaputt ist.
4: Ibrahim kann man auch bei uns am Weltflüchtlingstag willkommen heißen. Auch er wird dieses Jahr dabei sein am Alten Platz um 11 Uhr am 20. Juni.
2: Kaj pa lahko lokalna skupnost naredi pa za uspešno vključevanje? Was kann die lokale Gemeinschaft zu einer gelungenen Integration beitragen?
3: Ja, mit Leuten reden, miteinander reden, aufeinander zugehen. Das ist ja so unglaublich, das hat Ibrahim auch erzählt. Er ist oft einsam hier, findet keine Freunde. Er hat auch gesagt, die Leute sind oft so mit ihrem eigenen Leben beschäftigt, dass sie keine Zeit für nichts haben. Dann die Kulturen, die Menschen auch mitbringen, so wie zum Beispiel afghanische Familien, freunden sich nicht mit Single-Menschen an. Die freunden sich nur mit anderen Familien an. So Single-Menschen sind jetzt aber hier nicht so viele. Aus Afghanistan, also kann er da schon einmal nicht anknüpfen. Und unsere Leute irgendwie, die Frauen denken sofort, wenn ein Mann sie anspricht, will er vielleicht flirten. Aber er sucht Freunde, ja. Und ist das denn so schwer? Ich finde das so spannend, mit fremden Leuten zu reden und sie zu fragen, hey, wie geht's dir? Was machst du? Das ist doch spannend, einander kennenzulernen. Aber diese Angst, ah, der sieht anders aus, mit dem rede ich jetzt nicht. Und auch diese Begrifflichkeiten, ein Flüchtling, was soll das sein? Das ist ein Mensch. Diese Worte, die wir finden für Menschen, die da sind, um sie irgendwie abzuwerten, das hatten wir ja auch schon in unseren dunkelsten Zeiten. Und das kommt jetzt wieder, Begriffe zu finden für Menschen, um sie einfach abzuwerten, um zu sagen, ja, mit denen können wir machen, was wir wollen, weil das sind die und das sind wir. Über das müssen wir irgendwie, wir alle hinwegkommen. Aus diesem Grund, weil ich die dunklen Zeiten erwähnt habe, ist diesmal auch dabei der Manfred Morokuti vom Mauthausen-Komitee Kärnten-Koroschka. Der macht immer auch Führungen am Leubel, wo das KZ-Außenlager war, auch mit jungen Menschen, mit Schülerinnen und Schülern, um auch zu zeigen, es kann immer wieder passieren. Es gab diesen furchtbaren Krieg, es gab diese schrecklichen Ideologien, um einfach auch zu sagen, das darf nicht mehr passieren. Und was tun gegen diesen Krieg und was tun gegen solche Ideologien? Freue ich mich schon sehr, dass wir auch diese Perspektive diesmal dabei haben.
2: Jaz sem tudi ravno želela vprašati, kaj bi pa vidva povedala ljudem, ki se s temo begunstva doslej niso ukvarjali. Ich wollte auch gerade fragen, was möchtest du Menschen sagen, die sich bisher wenig mit dem Thema Flucht beschäftigt haben? Gäbe es noch was, was du denen auf dem Weg mitgeben könntest?
3: Ja, seine Vorstellung, von der abzukommen oder darüber nachzudenken, warum man glaubt, dass diese Menschen alle hierher kommen. Jeder sagt, ja, meine Heimat ist die schönste, gell? Ja, jeder sagt das, also auch die Menschen, die herkommen. Da muss ganz viel passieren, dass man da loslässt, die Freunde, die Familien, aber auch diese topografischen Wurzeln, die Landschaft, die man kennt und die dann ganz anders ist. Da, wo man verwurzelt ist, dass man das alles weglässt, um das zu verlassen, da muss ja viel passieren. Da könnte man sich überlegen, was müsste alles passieren, damit ich von hier weggehe, wo ich zu Hause bin. Das wäre so ein erster Schritt. Der nächste Schritt ist natürlich einfach Kontakt aufzunehmen. Es gibt so viele Möglichkeiten mitzumachen. Jetzt auch Caritas, Diakonie, wer alle auch am Flüchtlingstag dabei sein wird mit Infotischen. Man kann sich informieren, wie kann ich mithelfen. Oft sind es Kleinigkeiten, jemanden zu einem Amt begleiten oder ein bisschen Deutsch reden oder mal mitnehmen zu irgendeiner Kulturveranstaltung. Also so, ja, sich einfach anfreunden. Ganz normal, wie normale Menschen miteinander umgehen, würde ich mir wünschen, dass die Menschen weiterhin versuchen, wie Menschen miteinander zu reden. Wurscht, wie die ausschauen, woher die kommen.
2: Bettina in Martin, zakaj pa se splača obiskati dogodek Peace in a Box? Warum lohnt es sich, die Veranstaltung Peace in a Box zu besuchen?
3: Man lernt neue Menschen kennen, man erfährt spannende Geschichten, man sieht Kunst und kann dabei auch mitmachen. Man trifft Leute wieder, die man schon länger nicht gesehen hat. Auf die Musik bin ich sehr gespannt und wie das alles zusammenarbeitet. Dann ganz viel Info gibt's, aber jetzt keine langen, ewigen Reden, sondern unsere Statements dürfen nur so 3 Minuten dauern. Da haben wir dabei ganz viel Perspektiven von den religiösen Gruppen. Wir freuen uns auch, dass diesmal auch von der muslimischen Jugend jemand dabei ist und was sagt. Sonst haben wir oft das Problem, dass von den religiösen Vertretern nur Männer kommen, aber wir haben jetzt eine evangelische Superintendentin, die Andrea Mattioli, die wird erstmals dabei sein, da freuen wir uns auch. Die Caritas, auch sehr spannend, die schickt den Mohammed, der ist noch in der Grundversorgung und hat sicher viel zu erzählen. Und ja, man lernt einfach was über andere Länder, andere Sitten und ja, andere Formen der Kunst auch. Es ist keine Galerie mit Bildern, es ist kein Theaterstück, wo man sich berieseln lässt, sondern es ist etwas, wo man einerseits was lernt, andererseits sich einbringen kann und die anderen von mir auch was lernen können. Also es ist ein gegenseitiges sich bereichern.
2: 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Liebe Hörerinnen und Hörer, wir laden Sie herzlich zur Veranstaltung Peace in a Box anlässlich des Weltflüchtlingstages ein. Sie findet am Samstag, dem 20. Juni um 11 Uhr am Alten Platz in Klagenfurt statt. Freuen Sie sich auf Kunst, Musik, Tanz, Informationen und Begegnungen. Bettina in Martin, najlepša hvala za obisk v našem studiu in za zanimiv pogovor. Bettina und Martin, vielen Dank für euren Besuch im Studio und für das interessante Gespräch.
3: Vielen Dank für die Unterstützung.
4: Ja, danke noch einmal für die Einladung.

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1: Mit Martina Kofler im Studio. Europas größte Unternehmen verschärfen die Ungleichheit in der Gesellschaft. Das zeigt eine aktuelle Erhebung von Oxfam. Der Verband verschiedener Hilfs- und Entwicklungsorganisationen hat dazu Daten der 100 größten Unternehmen in Europa ausgewertet. Die Einzelheiten hat Paul Sihosch.
2: Männer verdienen knapp 11% mehr als Frauen. Das zeigen etwa Daten aus 2024 von der Hälfte der Top 100 Unternehmen. Den europaweit größten Unterschied gibt es laut Oxfam bei der Deutschen Bank. Da sind es 39%. Bei Unternehmen wie BMW oder DHL verdienen Frauen mehr als Männer. Auch das zeigt der Bericht der Organisation. Deutlich wird auch der Gehaltsunterschied zwischen Unternehmensführung und Beschäftigten. Chefs verdienen im Schnitt 78 Mal mehr. Dieser Unterschied müsse begrenzt werden, fordert Oxfam. Zudem soll die Lohntransparenzrichtlinie EU-weit rasch umgesetzt werden. Fast alle 100 Top-Unternehmen haben Daten zum CO2-Ausstoß bekannt gegeben. Insgesamt haben sich die Emissionen reduziert. Bei einzelnen sind sie aber gestiegen. Oxfam nennt hier Lufthansa oder ThyssenKrupp als Beispiele.
1: Jede Sekunde werden mehr als 3.200 Euro in Atomwaffen investiert. Das zeigt ein Bericht der internationalen Kampagne zur Abschaffung von Atomwaffen. Die neuen Atommächte haben im Vorjahr 19% mehr in Atomwaffenarsenale investiert als im Jahr davor. Russland hat demnach die meisten Atomwaffen, gefolgt von den USA und China. Nach einem folgenschweren Felssturz im oberösterreichischen Steyr vor 3 Jahren stehen seit heute 2 Männer vor Gericht. Ihnen wird fahrlässige Tötung vorgeworfen. Bei dem Felssturz im Februar 2023 kamen 2 Arbeiter ums Leben, wie Karin Zierlinger berichtet.
3: Eigentlich hätten die beiden späteren Opfer Hangsicherungsarbeiten durchführen sollen und sind mit dem Abtragen eines absturzgefährdeten Felsblocks beschäftigt gewesen. Am 8. Februar 2023 haben sich dann 3000 Kubikmeter Gestein gelöst und die Männer verschüttet. Angeklagt sind 2 etwa 60-Jährige. Einem wird von der Staatsanwaltschaft vorgeworfen, für die Sanierung eine nicht fachgerechte Methode gewählt zu haben. Der andere soll keine klare Planung der Abtragsmethoden verlangt haben, die es ermöglicht hätte, vor der Gefahrensituation zu warnen. Im Falle einer Verurteilung drohen den beiden bis zu 2 Jahre Haft. Zum Prozess sind auch viele Zeugen und ein Sachverständiger geladen. Ein Urteil wird für Freitag erwartet.
1: Die ohnehin angespannten Beziehungen zwischen den USA und China könnten sich weiter verschlechtern. Washington hat jetzt eine Reihe von chinesischen Großkonzernen als Unterstützer von Chinas Militär eingestuft. Auf der Liste stehen etwa der Online-Händler Alibaba, der Autobauer BYD und der Internetkonzern Baidu. Das sei eine Warnung an US-Unternehmen, keine Geschäfte mehr mit Firmen zu machen, die die nationale Sicherheit bedrohen, heißt es. Das waren die Nachrichten mit Martina Kofler. Zum Wetter.
4: Große Unterschiede heute beim Wetter. Kühl im Westen, warm und schwül im Osten und Süden. 15 Grad haben wir in Bregenz im Moment, 28 Grad in Lutzmannsburg im Mittelburgenland. Auch Sonne, Wolken und Schauer sind heute ganz unterschiedlich verteilt, wobei am Nachmittag die Wahrscheinlichkeit für kräftige Regenschauer und Gewitter in ganz Österreich steigen wird. Morgen, der Mittwoch, wird dann generell kühler mit 14 bis 22 Grad und besonders von Vorarlberg bis Oberösterreich und Kärnten regnet es morgen. Nach Norden und Osten hin gibt es nur da und dort Schauer und stellenweise auch ein bisschen Sonne. So viel zum Wetter von Daniel Zeindlinger.

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5: Über Ölmilliarden und Klimaschuld.
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5: Der norwegische Staatsfonds ist mit einem Wert von rund 21.500 Milliarden norwegischen Kronen der größte Staatsfonds der Welt. Er trägt offiziell den Namen Government Pension Fund Global und verfolgt das Ziel, die Einnahmen aus den norwegischen Öl- und Gasvorkommen so zu investieren, damit der Wohlstand des Landes auch dann garantiert ist, wenn die fossilen Energiebestände erschöpft sind. Zugutekommen soll das Geld den künftigen Generationen. Im Jahr 2024 konnte der Fonds eine Rendite von umgerechnet mehr als 200 Milliarden Euro erzielen. Obwohl der norwegische Staatsfonds darauf ausgerichtet ist, eine möglichst hohe Rendite zu erzielen, ist sich der Fonds auch seiner Verantwortung gegenüber den Menschenrechten und unserem Planeten bewusst. Deshalb gibt es klare ethische, nachhaltige und auch soziale Richtlinien, nach denen der norwegische Staatsfonds in Unternehmen investieren kann. Die Umwelt- und Menschenrechtsaktivistin Vigdis Evang befasst sich seit geraumer Zeit mit den Investitionstätigkeiten des Fonds. In ihrer Analyse wirft sie einen kritischen Blick auf aktuelle Entwicklungen, berichtet über ihre investigativen Recherchen und fordert eine Abgeltung, die sie als Klimaschuld bezeichnet. Vorweg grundsätzliche Informationen zu den Intentionen des norwegischen Ölfonds.
7: Es handelt sich um einen Staatsfonds und ein Staatsfonds ist einfach ein Investmentfonds, der einem Staat gehört. Dieser hier gehört also Norwegen. Der Grund für seine Gründung unterscheidet sich ziemlich von der Art und Weise, wie er heute funktioniert. Der Grund für seine Gründung war, Norwegens Haushalt auszugleichen. Ein Teil unserer Einnahmen stammt aus dem Öl, von der verstaatlichen Ölgesellschaft, die Öl und Gas aus der Nordsee fördert. Und da die Ölpreise schwanken, bedeutet das, dass Norwegen in manchen Jahren mehr Geld hätte und in anderen Jahren weniger. Die Idee war also, diesen Fonds zu gründen und in guten Jahren einfach einen Teil des Geldes in den Fonds einzuzahlen und in schlechten Jahren wieder Geld daraus zu entnehmen. Und genau das ist in den ersten Jahren, im Grunde bis Ende der 90er Jahre, nicht wirklich passiert. Es floss kein Geld in den Fonds und danach begann er zu wachsen. Und in den 2000er Jahren wuchs er dann richtig schnell und jetzt ist er absolut groß.
5: Hinsichtlich des finanziellen Umfangs meint Evang,
8: so in dollars it's about $2 trillion.
7: In Dollar ausgedrückt sind das also etwa 2 Billionen Dollar. Das entspricht in etwa dem Vierfachen des norwegischen BIP. Also ja, bei dieser Größenordnung machen die Zahlen irgendwie keinen Sinn mehr. Aber es geht so weit über den ursprünglichen Rahmen hinaus, der so war wie, ja, lasst uns das einfach nutzen, um unsere Einnahmen zu glätten. Und jetzt ist er größer. Es ist viermal so groß wie unser BIP. Wirtschaftlich gesehen ist es also wichtiger als alles, was wir sonst tun.
5: Wie bereits erwähnt, heißt dieser Fonds Norwegian Government Pension Fund Global. Nun, was hat der Fonds mit Renten bzw. Pensionen zu tun?
7: Der offizielle Grund für diese Bezeichnung ist, dass Norwegen angibt, das Geld in Zukunft für Pensionen verwenden zu wollen. Das bedeutet also, dass es derzeit nicht für Pensionen verwendet wird. Er wird im Grunde als Teil des Staatshaushalts verwendet. Also sagt Norwegen jedes Jahr, wir werden Geld für dies und das und jenes ausgeben. Wir werden Geld für Krankenhäuser und, ich weiß nicht, Gerichtsverfahren ausgeben. All die Dinge, die ein Staat so tut. Und es kann jedes Jahr einen bestimmten Betrag aus dem Fonds verwenden, um all dies zu finanzieren. Würden da auch Pensionen mit drin sein? Ja, sicher, aber auch Krankenhäuser und Kindergärten. Ich meine, man nennt es ja nicht Kindergartenfonds, weißt du. Der Name ist also, je nachdem, wie zynisch man ist, entweder etwas verwirrend oder irreführend, aber offiziell heißt das so, weil er für zukünftige Pensionen gedacht ist.
5: Jährlich werden etwa 3% der Fondsmittel für den Staat verwendet. Es stellt sich die Frage, wofür wird das Geld noch verwendet? Wohin fließt das Geld noch?
7: Es sind maximal 3%. Dieses Jahr lag der Wert etwas darunter, aber das ist eine politische Vereinbarung. Alle Parteien sind sich also einig, dass es eine Obergrenze dafür gibt, wie viel von dem Fonds wir jedes Jahr in Anspruch nehmen dürfen. Das dient als Inflationspuffer und das hat politische und wirtschaftliche Gründe. Wenn es überhaupt für etwas verwendet wird, ich meine, es wird weltweit investiert, dann dient es in erster Linie einfach dazu, mehr Geld zu verdienen, oder? Es wird wie ein Investmentfonds geführt. Es ist ein globaler Indexfonds, der also im Grunde genommen einfach dem globalen Markt entsprechen soll. Und der größte Teil davon wird einfach dazu verwendet, die Kapitalrendite zu maximieren. Es wird nicht wirklich für etwas anderes verwendet als zur Finanzierung des norwegischen Staates und eben, ja, zur Maximierung der Einnahmen.
5: Wie von Vigdis Evang erwähnt, umfasst der Fonds etwa 2 Billionen Dollar. Es stellt sich die Frage, wie transparent ist die Verwendung der Mittel und gibt es eine demokratische Kontrolle darüber?
7: Ich würde sagen, dass der norwegische Staatsfonds weitaus transparenter ist als viele andere Fonds. Es ist also nicht so, dass sie sich keine Mühe geben. Man kann sich dort informieren, man kann sehen, in was investiert wird, wie sie abstimmen, auch als Aktionär. Aber was die demokratische Kontrolle angeht, da liegt meiner Meinung nach das Problem. Denn als Bürger habe ich keine Möglichkeit, Einfluss darauf zu nehmen, was der Fonds tut. Was wir als Norweger hören, ist, dass es euer Geld. Als norwegischer Bürger ist das dein Geld, oder? Nun, wenn es mein Geld ist, warum kann ich dann nicht sagen, zum Beispiel, zieht euch aus den großen amerikanischen Tech-Unternehmern zurück. Der norwegische Staatsfonds ist ein riesiger Investor bei Palantir. Nun, ich finde, Palantir ist irgendwie ein beängstigendes Unternehmen. Ich möchte sie nicht finanzieren, oder? Viele Menschen würden dem zustimmen, aber wir haben keinen Mechanismus, um zu sagen, hey, gibt es eine Möglichkeit, das zu reduzieren? Selbst bei rein finanziellen Fragen. Wenn ich zum Beispiel sagen wollte, ich denke, wir sollten unser Engagement in der amerikanischen Tech-Branche im Bereich KI reduzieren, weil ich glaube, dass das ein bisschen wie eine Blase aussieht, habe ich denn keine Möglichkeit, das zum Ausdruck zu bringen. In den meisten Fällen hat man, wenn das Geld in einen Fonds investiert ist, die Möglichkeit, es wieder abzuziehen und woanders anzulegen, oder? Beim norwegischen Staatsfonds ist das nicht der Fall. Wir haben überhaupt keine Möglichkeit, darauf Einfluss zu nehmen.
5: Letztes Jahr untersuchte Vigdis Evang gemeinsam mit der Aktionsgruppe Historians for Palestine die Geschäftstätigkeiten des Fonds bei israelischen Unternehmungen. Die Ergebnisse zeigten, dass die Investitionen in Israel gegen die eigenen Regeln des Fonds verstoßen. Ein umfassender Bericht wurde dem Finanzminister als zuständige Behörde der Fondsverwaltung übermittelt und zur ursprünglichen Idee und den Erkenntnis zu dieser intensiven Recherche sagt sie nun...
7: Die Idee war, lasst uns mal nachsehen, welche Investitionen der Fonds in israelische Unternehmen getätigt hat. Es waren etwa 65 Unternehmen, richtig? Naja, es ist transparent genug, dass man einfach nachsehen kann, wo wir hier investiert haben. Und dann haben wir geprüft, ob diese Unternehmen gegen internationales Recht verstoßen. Denn der Staatsfonds hat Regeln, oder? Es gibt Dinge, in die nicht investiert werden darf. Und das wären Dinge wie Massenvernichtungswaffen, Tabak, eigentlich auch Kohle. Es gibt also diese Regeln und Grenzen. Und eine davon ist, dass wir nicht in Unternehmen investieren dürfen, die zu systemischen Verstößen gegen internationales Recht beitragen. Und das betraf vor allem die illegalen Siedlungen im Westjordanland. Wenn wir also feststellten, dass ein israelisches Unternehmen maßgeblich zur Aufrechterhaltung dieser Siedlungen beitrug, dann gibt es auch einen Präzedenzfall innerhalb des Staatsfonds, sich daraus zurückzuziehen. Also erstellten wir einen Bericht und daran hieß es im Grunde, dass diese Unternehmen ein hohes, mittleres oder geringes Risiko darstellen, gegen die eigenen Regeln des Fonds zu verstoßen. Und dann forderten wir den Fonds auf, sich an seine eigenen Regeln zu halten. Wir haben diesen Bericht im Juni letzten Jahres vorgelegt. Ich glaube, danach ist ein paar Monate lang nichts passiert und dann ist die Sache irgendwie eskaliert.
5: Als Beispiel für diese Unternehmen bzw. zu den Investitionen und Veranlagungen nennt Evank.
7: Ja, also ich finde, besonders auffällig waren für mich die Banken. Es gab, glaube ich, 4 Banken, die Kredite für den Bau von Wohnungen in den illegalen Siedlungen vergeben haben. Aber dann gab es auch mindestens ein Unternehmen, das Technologie lieferte, die auch für Waffen verwendet wurde. Das war also das Unternehmen, das vielleicht die größte Medienaufmerksamkeit erregte. Dann haben wir uns auch eine Wohnbaugesellschaft angesehen, die einfach überhaupt nicht involviert war. Wir haben also auch Unternehmen gefunden, die nicht gegen die Regeln verstoßen haben. Ich habe eines gefunden, das Schuhe in illegalen Siedlungen verkaufte. Und dann dachten wir uns, nun, es ist nicht toll, Schuhe in illegalen Siedlungen zu verkaufen, aber es ist nicht das größte Risiko. Es wäre besser, wenn sie das nicht tun würden, aber okay.
5: Okay, nochmals zurück zum veröffentlichten Bericht über jene Fondsaktivitäten, die nicht den Ethikregeln entsprachen. Welche Reaktionen folgten darauf?
7: Im August hat eine große Zeitung, die führende Zeitung in Norwegen, die Aftenposten, einen Artikel zu diesem Thema veröffentlicht. Und er wurde dann aufgegriffen und hat viel Aufmerksamkeit erregt. Und wissen Sie, der Finanzminister musste im Fernsehen auftreten und sagen: Ja, wir haben einen Bericht erhalten. Dann fügt er immer hinzu, ich bin so dankbar, dass die Zivilgesellschaft diese Berichte erstellt, das ist sehr nützlich. Und jedes Mal dachte ich, ach ja, nein, das sind sie nicht. Aber es ist trotzdem sehr nett von ihm, das zu sagen. Das ist Jens Stoltenberg, der ehemalige Generalsekretär der NATO. Der Name ist Ihnen also wahrscheinlich bekannt. Das Ergebnis davon ist, ich würde sagen, dass die meisten Norweger zustimmen würden, dass das, was Israel tut, nicht toll ist. Es ist nicht gut für Israel selbst. In der Zwischenzeit ist die Sache immer größer und größer geworden, nicht wahr? Also ich würde sagen, das wichtigste Ergebnis dieses ganz kleinen Skandals, den wir mit unserem Bericht ausgelöst haben, ist, dass wir jetzt über den Fonds diskutieren. Er hat sich also von einer als geklärt geltenden Angelegenheit, die man nicht anrührt, zu etwas entwickelt, mit dem wir uns wirklich auseinandersetzen und das wir verstehen müssen, vor allem, weil er so riesig ist. Also, ich würde sagen, er ist wahrscheinlich folgenreicher als unsere Außenpolitik. Und wir müssen auch die Rolle verstehen, die wir in der Weltwirtschaft spielen. Und da wir eine Demokratie sind, haben wir die Verantwortung, diese Rolle gut zu spielen, genauso wie wir es bei unserer Außenpolitik versuchen, oder?
5: Im nun folgenden Hinweis beschäftigt sich Vigdis Evank mit Feststellungen, wie eine von ihr so bezeichnete Klimaschuld beglichen werden könnte oder sollte. Wie also das Vermögen des Staatsfonds für einen Ausgleich der Klimaschäden zu verwenden wäre.
7: Ich denke, der wichtigste Punkt, und den vergisst man leicht, weil er so offensichtlich ist, ist, dass es sich hier tatsächlich um einen finanziellen Vermögenswert handelt. Wir nennen einen Ölfonds, weil das Geld aus unseren Öl- und Gasvorkommen stammt. Also ja, es ist ein Finanzvermögen, aber es steht für unsere Klimaschuld. Ich denke also, es gibt sehr gute Argumente dafür, dass wir hier eine ethische Verpflichtung haben, dieses Vermögen zu nutzen, um die Schäden des Klimawandels zu mildern, zu denen Norwegen sicherlich beigetragen hat. Wir sind ein Exporteur für Öl und Gas. Auf dem Papier sehen wir normalerweise recht gut aus, weil wir selbst nicht viel Öl und Gas verbrauchen. Es ist ein sehr elektrifiziertes Land. Unser Strom stammt aus Wasserkraftwerken, im Grunde genommen aus Wasserfällen. Auf dem Papier sehen wir also recht gut aus, bis man sich sagt, oh ja, diese Öl- und Gasexporte, die werden ja woanders verbrannt. Dann wären die CO2-Emissionen pro norwegischen Bürger enorm. Das ist also nur ein grundlegender Punkt. Hier gibt es eine Klimaschuld, die meiner Meinung nach angegangen werden sollte.
5: Abschließend verweist Vigdis Evang, die sich auch bei der NGO ADAC Norwegen engagiert, auf Vorschläge für die zukünftige Orientierung des Fonds. Sie plädiert etwa für eine Aufteilung des derzeit riesigen Ölfonds auf mehrere kleinere Fonds, die zielgerichtet für soziale Aktivitäten etwa genutzt werden könnten.
7: Jetzt, wo wir über den Fonds sprechen, stellt sich natürlich die Frage, was machen wir damit? Ich tendiere aus mehreren Gründen dazu, ihn aufzuteilen. Warum sollte ich den Fonds in mehrere größere aufteilen wollen? Nun, da gibt es sozusagen zynische Gründe. Im Grunde verringert das unser Risiko in Bezug auf geopolitische Risiken. Ich weiß nicht, was in 10 Jahren mit den USA passieren wird, aber es könnte sein, dass es ein komplett autoritärer Staat ist, der einfach sagt, ihr habt diesen riesigen Fonds, in dem ihr viele unserer Unternehmen besitzt. Vielleicht wollen wir einen Teil davon. Und sie sind nicht der einzige zweifelhafte geopolitische Akteur da draußen. Dann gibt es noch die eher vernünftigen Reaktionen, die andere Länder zeigen könnten. Weißt du, andere Länder könnten sagen, warum gehört euch unser Zeug? Es ist möglich, dass sich die Weltwirtschaft mehr in Richtung dieser Denkweise bewegt. Und wenn es um den globalen Süden geht, ich weiß nicht, was Sie meinen. Warum gehört uns Ihr Zeug? Gute Frage. Wenn man es aufteilt, könnte man sagen, nun, dieser Teil ist jetzt der Green Technologies Fonds und wenn das 10% sind, ist es einfacher, die Leute davon zu überzeugen, dem zuzustimmen. Das ist der Food Security Fonds. Davon lassen sich die Norweger sehr leicht überzeugen, weil wir nicht genug Lebensmittel produzieren, um uns selbst zu ernähren und daher auf Importe angewiesen sind. Es ist sehr einfach zu begründen, dass wir die europäische Landwirtschaft klimafest machen sollten. Denn das ist unsere Nahrung. Aber auch wenn es um Big Tech geht, wenn wir sagen würden, dass sich der norwegische Staatsfonds aus amerikanischen Big Tech-Unternehmen zurückziehen wird, würden wir eine sehr starke und sehr negative Reaktion aus den USA bekommen. Das wissen wir. Wenn man den Fonds aufteilt und sagt, aber dieser Teil ist der European Emerging Technologies Fund oder so, man nennt ihn einfach langweilig, dann besteht die Chance, dass sie es nicht bemerken. Also ist es zumindest einfacher, oder?
5: Soweit Vorschläge und Überlegungen zur Zukunft des Ölfonds. Diese in diesem Interview aufgezeigten Aktivitäten verdeutlichen, dass zivilgesellschaftliches Engagement und tiefgründige Recherche die öffentliche Debatte durchaus bereichern und maßgeblich zur Aufklärung von Ungereimtheiten führen können. Ob nun von einzelnen Aktivisten oder durch NGOs initiiert, sind die hier angeführten Aktionen als konstruktiver Beitrag zur Gestaltung des demokratischen Gemeinwesens zu sehen. Die in diesem Beitrag aufgezeigte Form der investigativen Recherche rund um die Veranlagungspolitik des norwegischen Ölfonds sei damit als konstruktive Kontrolle zu bewerten.
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0: Ura je 12 in 30 minut.
1: Mittagsjournal heute mit diesen Themen. Mehr Hamburg-Flüge gibt es in diesem Winter ab Klagenfurt. Die Sky Alps fliegt zweimal wöchentlich in die norddeutsche Stadt. Prozess nach tödlichem Felssturz. Ein Kärntner Unternehmer und ein Geologe stehen heute vor Gericht. Besonderer Saft. Blut- und Plasmaspenden werden derzeit in Kärnten dringend benötigt. Und heftige Gewitter bringt das Wetter ab dem Nachmittag. Morgen kühlt es ab.
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1: Das Flugangebot von Klagenfurt nach Hamburg und retour wird im kommenden Winter ausgebaut. Die Südtiroler Fluglinie Sky Alps wird zweimal pro Woche fliegen. Das soll vor allem Urlauber aus Norddeutschland nach Kärnten bringen. Horst Hartlecker berichtet.
3: Austrian Airlines sind zwei Winter lang einmal pro Woche zwischen Hamburg und Klagenfurt geflogen. Die steigende Nachfrage sei nun die Voraussetzung für den Einstieg der italienischen Fluggesellschaft Sky Alps, die jetzt schon Klagenfurt mit Rom verbindet, sagt der Geschäftsführer des Airport Klagenfurt, Maximilian Wild. Nach Hamburg wird ab der Weihnachtszeit zweimal pro Woche geflogen, donnerstags und sonntags. Jeweils am mittleren Nachmittag landet die Maschine aus Hamburg. Sie soll mehr Gäste aus Norddeutschland nach Kärnten bringen, hoffen die Touristiker und der Flughafen. Hamburg zähle seit vielen Jahren zu den wichtigsten Herkunftsmärkten für den Kärntner Tourismus, heißt es. Gleichzeitig sei die Hansestadt auch ein attraktives Ziel für Kärntnerinnen und Kärntner für einen dreitägigen Aufenthalt. Geflogen wird vorerst bis in den März hinein. Ziel sei es aber, das Angebot ganzjährig anzubieten, sagt Thomas Melcher, der künftig am Flughafen für Tourismus, Internationalisierung und Standortentwicklung zuständig sein wird. Er soll die Verbindung zum Kärntner Tourismus sein. Daher sei die strategisch neue Position geschaffen worden, heißt es in der Aussendung. Melcher war zuvor in mehreren Tourismusorganisationen tätig und auch schon in der Flughafenentwicklung. Maximilian Wild bleibt Geschäftsführer. Die Flüge zwischen Hamburg und Klagenfurt können ab sofort gebucht werden.
1: Nach dem tödlichen Felssturz in Steyr in Oberösterreich vor mehr als 3 Jahren hat heute am Vormittag der Prozess begonnen. Damals sind beim Abtragen eines Felsblocks 2 Arbeiter aus Kärnten, 31 und 64 Jahre alt, ums Leben gekommen. Die Verantwortlichen der Arbeiten stehen heute vor Gericht. In Steyr ist Ewald Wurzinger.
4: Ja, es ist ein 2000 Seiten dicker Strafakt, der heute hier in Steyr eröffnet wird. Auf der Anklagebank sitzen ein Ziviltechniker aus Oberösterreich und ein Sprengmeister aus Kärnten. Ihnen wird vorgeworfen, eine nicht fachgerechte Sprengung und Sanierungsmaßnahme vorgenommen zu haben. Die beiden Beschuldigten, einer von ihnen ist der Vater eines Getöteten, sie sind um die 60 Jahre alt, sind heute sehr selbstbewusst in ihren Aussagen, aber auch sehr betroffen noch vom Vorfall. Sie werden von 2 Anwälten vertreten, die natürlich für die Unschuld ihrer Mandanten plädieren. Ein Urteil ist voraussichtlich erst am Freitag zu erwarten.
1: Am kommenden Sonntag ist Weltblutspendetag. Das Rote Kreuz bittet um Spenden, um im Sommer Engpässe bei Blutkonserven zu vermeiden. Ebenso wichtig ist das Spenden von Blutplasma. Plasma wird in der Intensivmedizin eingesetzt, ebenso für die Herstellung von Medikamenten, berichtet Isolde Notnagel.
5: Das Spenden von Blutplasma ist in Kärnten in den beiden Plasmazentren in Klagenfurt und seit 2 Jahren auch in Villach möglich. Viele, vor allem auch junge Menschen, kommen regelmäßig zum Spenden. Raphael Zechner etwa fast jede Woche.
6: Mir hat eigentlich eine Freundin dazu gebracht. Und durch die bin ich nachher hergekommen, dann haben wir zusammen gespendet und mir ist halt aufgefallen, am Anfang natürlich ist mir alles schön erklärt worden und dann habe ich halt gemerkt, dass ich eigentlich echt damit medizinisch und menschlich helfen kann und natürlich kriege ich ein bisschen Entlohnung auch dafür.
5: 40 Euro gibt es als Entschädigung für den Zeitaufwand, denn in der Plasmazentrale verbringt der Spender etwa 1 Stunde. Blutplasma ist sowohl in der Medizin als auch bei der Herstellung von Medikamenten ein unverzichtbarer Rohstoff, erklärt Matthias Glantschnick, ärztlicher Leiter des Plasmazentrums Klagenfurt.
7: Blutplasma wird für ein breites Spektrum an Therapien benötigt, angefangen bei erworbenen oder auch angeborenen Immundefekten, Gerinnungsstörungen, Autoimmunerkrankungen. oder auch bei schweren Unfällen Verbrennungen.
5: Beide Plasmazentren in Kärnten werden privatwirtschaftlich geführt und befinden sich im Aufbau. Bis zu 1.000 Personen kommen im Monat in Kärnten zum Plasmaspenden. Der Bedarf ist weit größer. Österreich zählt international zu den wichtigen Standorten für die Verarbeitung von Plasma. Jährlich werden hier rund 7 Millionen Liter verarbeitet. Das entspricht 12% der weltweiten Kapazität.
1: 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Zur Politik. Vor der Landtagssitzung am Donnerstag hat die FPÖ heute ihre Schwerpunkte präsentiert. Sie hat diesmal das Vorschlagsrecht für die Aktuelle Stunde. Elisabeth Bergmann berichtet von der Pressekonferenz.
8: Sparen im System statt Belastungen für die Kärntner Bevölkerung nennt die FPÖ das Thema der Aktuellen Stunde. Ursprünglich lautete der Titel Endlich sparen im System. Das musste die FPÖ ändern. Zu wertend rückte Landtagspräsident Andreas Scherwitzel, SPÖ, laut FPÖ-Klubobmann Erwin Angerer. Sparpotenzial sieht die FPÖ bei der Migration, im Gesundheitssystem und bei der Anzahl der Verwaltungsabteilungen. Und 7 Regierungsmitglieder seien aus FPÖ-Sicht zu viele, so Angerer.
9: Das war ja eine der Hauptbegründungen, dass man den Proporz in Kärnten abgeschafft hat, sprich, dass alle Parteien in der Kärntner Landesregierung vertreten sind, dass man die Regierung auch verkleinern kann. Hat man bis heute nicht gemacht.
8: Die Dringlichkeitsanträge der FPÖ betreffen bundespolitische Themen. Die Landesregierung solle sich bei der Bundesregierung gegen die Erhöhung der Parteienförderung, für eine Entlastung der Pensionisten und gegen das geplante neue Dienstzeitmodell der Polizei einsetzen. FPÖ-Klubobmann-Stellvertreter Josef Ofner.
10: Diese Einkommensverluste, die hier in Kauf genommen werden, bedeuten natürlich auch, dass das Berufsbild des Polizisten nicht mehr attraktiv ist. Wir wissen aber, dass wir bereits jetzt mehr Polizisten brauchen werden, auch in Kärnten.
8: Das Innenministerium sprach zuletzt allerdings von einem Allzeitpersonalhöchststand bei der Polizei.
1: Und am Vormittag hat sich die Bundesregierung geeinigt, die Parteien- und Clubförderung wird in den nächsten 2 Jahren nicht erhöht. Seit langem wird darüber diskutiert, seit einiger Zeit wird es geplant. Das Veranstaltungszentrum auf dem Gelände der Kärntner Messen in Klagenfurt. Baubeginn soll im kommenden April sein. Das geben die Eigentümervertreter, also Land, Landeshauptstadt und Wirtschaftskammer, heute bekannt. 20 Millionen Euro werden investiert. Trotz leerer Kasse sei auch der Anteil der Stadt von 5 Millionen Euro fix, heißt es heute. Weitere 5 Millionen Euro steuert das Land bei. Anita Steiner-Steinkellner berichtet.
11: Die Vorbereitungen für das neue Kongresscenter Klagenfurt laufen auf Hochtouren. Das ist heute bei der Pressekonferenz betont worden. Bereits im Vorjahr hat ein Architekturwettbewerb stattgefunden. Nächstes Jahr ist Baubeginn, sagt der Aufsichtsratsvorsitzende der Kärntner Messen, Harald Kogler.
12: Also wir halten noch die Freizeitmesse im April ab und wir nutzen da die vorhandene alte Struktur. Und sobald die Freizeitmesse abgeschlossen ist, wird am nächsten Tag quasi mit den Abbrucharbeiten am Messeplatz begonnen, weil der ganze Eingangsbereich, das Entree, das derzeit in der St. Ruprechter Straße sich befindet, geschliffen wird und dann wird damit der Baubeginn gestartet. Spätestens Ende 2028 soll das fertig sein.
11: 20 Millionen Euro kostet der Bau, 10 Millionen zahlen die Messen selbst, jeweils 5 Millionen kommen vom Land und von der Stadt Klagenfurt. Man könne das Geld trotz Finanznöten beisteuern, sagt Bürgermeister Christian Scheider.
13: Wir haben das eingeplant, das ist die finanzielle Beteiligung der Stadt abgesichert, umgesetzt. Die Messe arbeitet, wie man hört, jetzt ganz rasch an dem Projekt.
14: Wir sind in der Mitte des Alpen-Adria-Raums, sind angebunden mit der Korenbahn, mit dem Flughafen, auch an die Welt. Den bestehenden Standorten Bertschak, Villach, einer neuen Idee auch in Milstadt, die sich dort kongressmäßig positionieren wollen, hätte Klagenfurt auch das Potenzial, dort vorne wegzugehen, das Zugpferd zu sein, vor allem auch Wertschöpfung zu generieren.
11: Sagt Landeshauptmann Stellvertreter Martin Gruber. Noch ein Blick auf die Jahresbilanz der Kärntner Messen. Das Vorjahr war eines der erfolgreichsten Geschäftsjahre in ihrer Geschichte mit einer Betriebsleistung von über 9 Millionen Euro.
5: Der Fertighaushersteller Griffner hat einen neuen Mehrheitseigentümer. Thomas Scheriau übernimmt neben den Anteilen auch die Geschäftsführung des Herstellers in Griffen. Scheriau hat zuvor jahrelang Elk-Fertighaus geleitet. Der bisherige Eigentümer von Griffnerhaus, Georg Niedersüß, bleibt als Gesellschafter und strategischer Geschäftsführer an Bord. Er spricht von einer sorgfältig vorbereiteten Unternehmensnachfolge. Der Kaufpreis wird nicht genannt. Der Standort in Griffen mit 100 Mitarbeitern bleibe unverändert. Die Belegschaft sei bereits über die neue Eigentümerstruktur informiert worden. Zum Wetter. In Unterkärnten ist es noch recht sonnig. Im Westen und im Norden ist in den nächsten Stunden mit heftigen Gewittern zu rechnen, die dann über das Land ziehen. Wie stark fallen sie aus? Andreas Mannberger von der Geosphere Austria.
15: Und in den Gewittern ist starker Regen möglich, auch Sturmböen und lokal vielleicht auch kleiner Hagel ist nicht ganz auszuschließen. Morgen Vormittag gibt es dann zwar vorübergehend nur wenige Schauer, im Tagesverlauf nimmt die Bereitschaft zu Regenschauern und Gewittern aber wieder zu und wieder sind morgen kräftige Regengüsse zu erwarten. Etwas wetterbegünstigt ist morgen zunächst noch Unterkärnten, hier breitet sich dann aber am Abend vorübergehend noch einmal intensiver Regen aus. In Summe fallen in Kärnten bis in die Nacht zum Donnerstag hinein 30 bis 60 Liter Regen am Quadratmeter und weil der Niederschlag aber gewittrig durchsetzt ist, kann es punktuell noch zu deutlich größeren Regenmengen kommen. Und dort, wo es am intensivsten regnet, sind lokal durchaus Probleme durch kleine Hangrutschungen oder kleinräumige Überflutungen nicht ausgeschlossen.
16: Lässt sich sagen, wo der Schwerpunkt sein wird?
15: Ja, die Modelle geben den Niederschlagsschwerpunkt aktuell in den Regionen vom Gailtal über die Nockberge bis hinein ins obere Murtal. Hier sind punktuell eben durchaus mehr als diese 60 Liter zu erwarten. Es sind auch 80 bis 100 Liter örtlich möglich.
5: Sagt Meteorologe Andreas Mansberger und derzeit hat es in Klagenfurt 21 Grad. Das war das Radio Kärnten Mittagsjournal. Danke für Ihr Interesse, sagt im Namen des Teams Birgit Rumpf-Buckelsheim.
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1: Am Mikrofon begrüßt Sie Cornelia Krebs. Der Klimawandel verändert den Wasserhaushalt in Österreich. Laut dem Forschungsprojekt Wasser im Klimawandel, das das Landwirtschaftsministerium in Auftrag gegeben hat, steigt die Verdunstung, gleichzeitig sinken die Grundwasserpegel. Herausforderungen, denen man mit dem richtigen Wassermanagement begegnen müsse, heißt es aus dem Ministerium.

0: haben. Mehr von Veronika Mauler.
1: Steigende Temperaturen und zunehmende Trockenheit sind die sichtbarsten Folgen des Klimawandels, sagt Landwirtschaftsminister Norbert Totschnig von der ÖVP.
2: In Österreich ist die Verdunstung im Zeitraum 1980 bis 2010 um rund 17% gestiegen. In den vergangenen Jahren lag die Zunahme bei rund 3 bis 5%.
1: Dass die Verdunstung zuletzt weniger stark gestiegen ist, sei keine Entwarnung, sondern zeige, wie trocken die Böden sind. Darauf stellt sich auch die Landwirtschaft ein.
2: Ein Schwerpunkt liegt dabei auf der Züchtung trockenheitstoleranter Sorten für den Acker-, Gemüse- und Obstbau sowie natürlich auch für das Grünland.
1: Derzeit werden in Österreich nur 3% der landwirtschaftlich genutzten Flächen bewässert. Das wird mehr werden. Das Ministerium unterstützt deshalb auch Investitionen in effiziente Bewässerungssysteme.
0: Sie sind die am stärksten wachsende Bevölkerungsgruppe, die Pensionisten und Pensionistinnen. Heute feiert der sogenannte Seniorenrat im Parlament sein 50-jähriges Bestehen. Wir haben nachgefragt, ob es angesichts von Sparbudgets Grund zum Feiern gibt. Astrid Petermann.
3: Zeit zum Zurücklehnen bleibt den Pensionistenvertreterinnen nicht. Vor allem bei der Gesundheitsreform gehe ihr zu wenig weiter, ärgert sich Ingrid Korosek, Präsidentin des Seniorenrates.
4: Wir brauchen eine Finanzierung aus einer Hand, aber zudem muss man sich einmal durchringen. Und jetzt tut man wieder schon ein halbes Jahr herum.
3: Die aktuelle Diskussion ums längere Arbeiten sehen die Seniorenvertreterinnen differenziert. Arbeiten bis 68, Birgit Gerstorfer vom Roten Pensionistenverband.
5: Es ist jedenfalls jetzt ein Tabu, weil wir heute ganz sicher sagen können, dass das, was im Gesetz steht, geregelt ist.
3: Und auch Ingrid Korosek sagt, eine Anhebung des Pensionsantrittsalters alleine sei ihr zu wenig intelligent.
0: Cannabis bleibt die am weitesten verbreitete Droge in Europa, das zeigt der Jahresbericht der EU-Drogenagentur. Außerdem beobachten die Behörden eine Ausbreitung des besonders problematischen Crack-Konsums. Auch der Kokainmarkt bleibt auf hohem Niveau. Etwa 4,3 Millionen Menschen im Alter von 15 bis 64 Jahren haben laut Bericht im vergangenen Jahr in Europa diese Droge konsumiert. Problematisch sei auch, dass fast täglich neuartige Drogen auf den Markt kommen. Franz Lackner bleibt für weitere 6 Jahre Vorsitzender der Bischofskonferenz. Der Salzburger Erzbischof ist bei der heutigen Vollversammlung der Bischöfe in Mariazell vor kurzem turnusgemäß wiedergewählt worden. Auch der Linzer Bischof Manfred Scheuer bleibt als Vizevorsitzender im Amt. Das waren die Nachrichten mit Cornelia Krebs. Zum Wetter.
6: Sehr unterschiedlich fühlt sich der heutige Tag an. Frische 15 Grad hat es jetzt zum Beispiel in Bregenz. In Bad Deutsch-Altenburg messen wir dagegen sommerliche 29 Grad. Dazu gibt es im Moment eine Mischung aus Wolken, größeren Sonnenfenstern und nur ein paar gewitterigen Schauern an der Alpennordseite. Am Nachmittag und Abend werden die Schauer und Gewitter dann generell häufiger und kräftiger. Morgen kommt dann einiges an Regen dazu, und zwar vor allem in Osttirol, Salzburg, Oberkärnten und in der Obersteiermark. So viel zum Wetter von Nathalie Auer.

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1: Vsak dan od 13. do 15.
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4: Also die dahinterliegende Idee war eigentlich, dass wir mit der Biosphäre eine unglaubliche Herausforderung haben auf allen Gebieten, ob das jetzt der Tourismus ist, die Wirtschaft, die Kultur, was immer. Nicht? Wir entdecken plötzlich, dass wir da die Natur relativ, ja, wir haben sie so quasi als Restgröße behandelt, aber in Wirklichkeit ist das ein lebendiges Wesen, mit dem wir in Verbindung treten müssen. Das zeigt sich immer mehr und vor allem ist das etwas, was viel größer ist, als wir gewohnt sind zu sehen. Das ist ein Riesengebiet, das über 5 Länder geht. Und wenn es uns gelingt, mit Hilfe dieses gemeinsamen Naturbezuges auch quasi soziale, kulturelle, politische Bindungen sozusagen zu verstärken und zu sagen, okay, wir sind eine Bioregion und mit der Bioregion kommen 1000 Dinge, die wir gemeinsam tun können, dann ist das eigentlich eine große Herausforderung, wie gesagt. Und wie begegnet man einer solchen Herausforderung? Wo beginnt man, Dinge ins Bewusstsein der Bevölkerung zu tragen? Und hier ist die Überlegung des Projekts gewesen, wir fokussieren einmal auf die Schulen. Und zwar fokussieren wir mal auf die Schulen, die jetzt wirklich schon, wenn man so sagen will, anspruchsvoller sind, also die zweite Sekundarstufe, die Gymnasien, und treten sie an und sagen, wollt ihr nicht so etwas sein wie die Speerspitze einer Aufklärungskampagne über die Biosphäre? Und das war ein gewisses Risiko, aber wir haben dann doch es geschafft. Unsere slowenischen Projektpartner haben das Gymnasium Ljutomer mitgebracht und wir haben es geschafft, das Borg hier in Bad Radkersburg zu gewinnen. Und ich kann nur sagen, die sind sozusagen auch jetzt wirklich mit Feuereifer an der Sache. Also da ist natürlich jetzt auch uns zu Hilfe gekommen, dass wir eine neue Methode des Lernens und Lehrens hier auch eingeführt haben. Man nennt das Place-Based Education oder verortete Bildung, wo wir einfach mit digitalen Werkzeugen den Ort, wo wir uns gerade befinden, analysieren können. Wir können über die Bäume, über die Kulturdenkmäler und über alles sozusagen, wir können eine Unmenge von Informationen bekommen und sie sinnvoll miteinander verknüpfen. Das ist eigentlich auch das, was die Schulen eigentlich ganz gerne gesehen haben, weil es ihren Unterricht lebendig macht. Also für mich ist schon der wichtige Punkt, dass wir ein sehr schönes Auftakt-Event hatten. Das heißt, wir haben einen Projektpartner, der ist dazu prädestiniert, das ist Mura Rafting. Und die haben uns einfach abgeholt hier in Radkersburg und wir sind 3 Stunden lang auf der Mura runtergefahren, also auch mit über 35 Schülern, nicht? Und wurden auch sehr nett empfangen auf der Liebesinsel und es gab dort auch eine Podiumsdiskussion Ich habe dann auch dort das Wort ergriffen und so weiter. Also es war an sich schon einmal ein guter Auftakt. Es war im Oktober. Nicht? Und wir haben aber gesagt, was uns noch ein bisschen gefehlt hat, ist dieser Dialog. Also dass wir wirklich mit den Schulen, mit den Schülern sozusagen eine Umgebung gestalten, wo wir ein bisschen Zeit haben, einander kennenzulernen. Und das ist für mich jetzt auch ganz wichtig, unter der Prämisse eben, dass wir diese gemeinsame Zukunft haben. Die Resultate des Projekts, wir werden sicherlich eine Abschlussdokumentation machen, eine schöne Broschüre. Wir wollen sie möglichst gleich in 5 Sprachen machen. Das heißt, wir wollen unbedingt auch Kroatisch, Ungarisch, Serbisch dazu nehmen. Und wir haben ja heute aus Lente und Čakovec auch Beobachter von Gymnasien in Ungarn und Kroatien. Wir wollen unbedingt erreichen, dass wir Folgeprojekte, sozusagen die Kartierung der Biosphäre zu vertiefen und die Fragen, die sich daraus ergeben, die vielen Fragen, die vielen Möglichkeiten auch kommunizieren miteinander, diskutieren miteinander. Ich kann jetzt schwer sagen, dass dieses Projekt schon die Mittel dazu bereitstellt, das ist es nicht. Das Projekt war dazu gedacht, eine Anzahl von Personen, also das Interreg kennt da diese magische Zahl 200, die musst du sozusagen irgendwann einmal zusammenbringen zu einem lokalen Event. Aber für uns ist eigentlich das Resultat, dass wir daraus auch sozusagen eine Botschaft gestalten. Eine Botschaft, die weiter klingt und die verbreitet werden kann.
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0: Ja, also angefangen hat es dadurch, dass ich dreimal auf den Franz Narader aufmerksam gemacht wurde. 3 unterschiedliche Personen haben mir innerhalb von wenigen Wochen gesagt, du musst den Franz kennenlernen. Ihr habt sehr viel gemeinsam. Und dann habe ich den Franz Narader, glaube ich, vor 2 Jahren kennengelernt in Wien. Und wir haben eben gesprochen, er hat eine sehr politische Ausrichtung und weiß, dass wir mit unseren Nationalstaaten in Europa, insgesamt auf der Welt, irgendwie am Ende sind. Also wir brauchen andere Organisationsformen. Und ich bin eher aus der pädagogischen Richtung kommend und bin eben auch Lehrer, mache aber eben auch eine Softwareentwicklung. Und für mich geht es darum, dass wir innerhalb des Bildungssystems etwas verändern. Und wir haben da eine große Schnittmenge gefunden und der Franz hat dann hier in Bad Radkersburg dieses Projekt begonnen, gemeinsam mit dem Simon von der slowenischen Seite, das haben sie eben Mura Calling genannt, und da hat jemand gefehlt, der pädagogische Expertise hat für Lernen im Freiraum, und da hat mich der Franz Narada eingeladen, hier beizusteuern. Also der Hintergrund ist der, wenn man sich Schulsysteme ansieht und vor allem industrielle Schulsysteme, die wir seit ungefähr 150 Jahren haben, dann verbringen wir die meiste Zeit im Klassenzimmer. Also man kann unabhängig davon jeden Menschen fragen, der in der Schule war, wie viel Zeit hast du draußen verbracht und wie viel im Klassenzimmer. Und die meisten werden sagen, es waren wahrscheinlich 90% mehr als 90% drinnen. Und genau dieses Verhältnis, das ist krank. Ja? Also wir wissen, dass wir viele Probleme haben. Wir haben Probleme mit Mental Health, mit emotionaler Gesundheit. Wir haben Probleme mit Übergewicht. Wir bewegen uns zu wenig. Und vor allem haben wir jetzt eine Klimakrise. Wir können nicht in einem geschlossenen Gebäude lernen, wie sich unsere Ökosysteme verändern, wenn wir nicht rausgehen. Und um all diese Kompetenzen zu erlernen, muss man den Unterricht nach draußen verlagern. Aber das Thema ist, dass wir nicht die Kompetenzen dazu haben. Und innerhalb dieses Projektes haben wir versucht, eben diese Kompetenz einzubringen. Einerseits über die Methode Place-Based Learning und andererseits über diese Softwarelösung. Ja.
3: Podrobneje o aplikaciji Green Steps Knut Wimberger.
0: Ich zeige jetzt dir hier eine kleine Infografik, aber ich kann sie natürlich auch den Zuhörern erklären. Ja? Also im Endeffekt verschränken wir pädagogisch Permakultur mit Lernen. Ja? Und es geht darum, dass wir sozusagen Zonen einteilen. Die Zone 0 ist das Schulgebäude. Das ist quasi dieser geschlossene Raum, in dem derzeit die Schüler und Lehrer die meiste Zeit verbringen. Die Zone 1 wäre die Schulumgebung, vielleicht der Schulgarten, die Nachbarschaft. Die Zone 2, die gesamte Gemeinde, die Zone 3, die Region, und so geht es immer in immer größere Zonen. Natürlich können wir jetzt nicht die gesamte Zeit in der Zone 5 verbringen, aber wir müssen graduell versuchen, dass wir mehr nach rausgehen, ja? Dass wir sehen, was sich in der Natur alles verändert durch den Klimawandel, dass wir sehen, wo es Probleme gibt in den Gemeinschaften, wo die Schule ja auch eingebettet ist. Und die Software stellt jetzt diesen Anspruch, dass sie Lehrer und Schüler dabei unterstützt, von dieser Zone 0, dem Schulgebäude, dem Klassenzimmer, mehr nach rauszugehen. Jetzt ist die Frage, wie tun wir das? Ja? Es gibt mehrere Funktionalitäten auf der Software. Die erste Funktionalität ist, dass man sehr intuitiv kartieren kann. Ich kann große Bäume, Felsen, Wasserfälle, Naturelemente kartieren. Ich kann aber auch zum Beispiel ein Gebäude kartieren oder ein kulturell wertvolles Element. Wodurch unterscheidet sich das zu anderen Softwarelösungen? Es gibt zum Beispiel sehr bekannt iNaturalist, wo man Naturbeobachtungen machen kann mit einer App. Der Unterschied ist das, dass es da sehr oft darum geht, zum Beispiel eine Pflanze, die nur für wenige Monate irgendwo blüht, oder einen Schmetterling, den man irgendwo gesehen hat und dann ist er wieder weg. Die kann man dann beobachten. Was wir machen, sind sogenannte halbpermanente Kartierungen. Und diese Kartierungen werden dann geclustert in Wanderungen. Und dadurch entstehen Freiraumklassenzimmer. Die sind permanent und können wiederholt im Jahreszyklus verwendet werden. Was bedeutet das für mich als Lehrer? Ich kann sagen, wenn ich das als Lehrer anwende, dass ich zum Beispiel 10 solche Wanderungen entwickle und mit meinen Schülern im Jahreskreislauf diese Ökosysteme abwandere. Und ich muss es nicht nur ich kann es anleiten, wenn ich das will, aber ich kann auch die Schüler selbst spielen lassen. Und wir haben uns da von verschiedenen bestehenden Lösungen anleiten lassen. Viele kennen Pokémon Go. Ja, ist eine an sich, glaube ich, witzige Software, aber sie ist halt nicht Open Source. Das ist ein Unternehmen, das massiv damit Geld macht, glaube ich, 5 Milliarden Euro im Jahr. Man ist zwar draußen, wenn man das spielt, aber man lernt nichts dabei. Also es ist alles virtuell. Und mit unserer Software kann man wirklich über reale Elemente in der Natur lernen. Und dadurch entstehen sogenannte Primärerfahrungen. Also das ist der pädagogische Hintergrund, dass man Primärerfahrungen sammeln kann. Wo ist der große Baum? Welche Baumarten gibt es hier? Welche Vögel gibt es bei uns? Und all dieses Wissen, was früher eigentlich indigenes Wissen war, das haben wir vergessen. Wir sind nicht mehr indigene Menschen. Wir sind von der Natur sehr stark losgelöst. Und diese Klimakrise, diese ökologische Krise, die wir zurzeit haben, die ist das Resultat dessen, dass wir nicht mehr mit der Natur verbunden sind. Das heißt, dieses Meta-Lernziel, das die App versucht zu unterstützen, ist, dass wir wieder indigene Bevölkerungen werden. Und damit müssen wir so schnell wie möglich beginnen, nämlich bei den jungen Kindern. Ja? Und insofern kommt dann immer eigentlich die Frage zurück, was macht man mit einer App mit kleinen Kindern oder mit Volksschülern? Da wird die App nur eingesetzt vom Lehrer, wie so eine Art Cheat-Sheet, so ein Schummelzettel. Das heißt, der Lehrer verwendet die App, um die Kinder in die Natur zu führen, hat das gut vorbereitet, so wie eine Lerneinheit im Klassenzimmer, aber er bewegt sich sicher draußen. Und diese Sicherheit fehlt vielen Lehrern, weil sie das nicht in der Ausbildung haben. Ja, also ich glaube, das ist es ungefähr in a nutshell. Vielleicht muss ich noch eines hinzufügen. Es sind sehr viele Gamification-Elemente eingebaut auf der App, die Lernen erleichtern sollen, aber auch interessant machen sollen. Also man sammelt Punkte, es gibt ein Leaderboard, Schulen könnten gegeneinander sich ein bisschen so messen, wer ist besser, welche Klasse. Und man sammelt im Endeffekt in einer Heimatgemeinde, also da wäre das Alterssegment so bis 14, 15 Jahre, sollte man über die eigene Heimatgemeinde alle die wichtigen Kartierungen, die gemacht wurden, sollte man gesammelt haben. Für jede Kartierung, die man gesehen hat, ich weiß nicht, die große Eiche dort drüben, der kleine Teich dort hinten, bekommt man Punkte. Und wenn man dann in die Oberstufe geht, dann geht man eigentlich raus aus dem Spielen und wird dann eigentlich selbst Gestalter. Also die Idee ist eigentlich, dass Oberstufenschüler, die dann ja schon sehr stark eigentlich auch naturwissenschaftliche Fächer und Inhalte lernen sollen, dass die dann selbst zu Anwendern werden und selbst solche Routen erschaffen. Also im Endeffekt ist der Schritt immer so dreigeteilt. Man fängt damit an, dass man eine Kartierung macht. Ja? Also es kann wirklich eigentlich alles sein, was eine gewisse Beständigkeit hat. Ja? Es macht eben keinen Sinn, zum Beispiel einen Schmetterling zu kartieren. Dafür muss man iNaturalist verwenden. Ich habe gestern diesen Schmetterling dort und dort beobachtet. Heute weiß ich nicht, wo er ist. Ja? Also es geht darum, dass man eben permanente Elemente kartiert. Das machen die Schüler. Sie sind dann im Peer-Modus, müssen sie das gegenseitig begutachten. und dann führen sie diese Kartierungen zusammen zu Routen. Diese Routen können Sie dann mit Fragen versehen. Also Sie sind dann wirklich sehr in der aktiven Rolle, ja, und sagen, okay, zu dieser Kartierung macht diese Frage Sinn. Und da, wenn ich das ernst nehme innerhalb des Unterrichts, dann muss man dazu recherchieren. Ja, weil ansonsten stelle ich komplett oberflächliche Fragen und diese Lernformate werden dann auch sehr oberflächlich. Also Schüler sind dann, Oberstufenschüler sind in die Verantwortung genommen, dass sie inhaltlich wertvolle Quests designen. Und wir nennen das eben Quests, weil das ist alles mit Gamification, wie bei Games, ist eben die Quest die Suche. Und innerhalb dieser Quest kann ich dann verschiedenste Inhalte einbauen. Also es könnte auch ein Geschichtelehrer sagen, ich habe für dieses Semesterprojekt, anstatt von langweiligen Referaten vielleicht, sage ich zu meinen Schülern, Bad Radkersburg ist eine Stadt mit einer wirklich tollen Geschichte. Ja? Ihr macht jetzt in Teams von 3 Schülern eine Quest zur geschichtlichen Entwicklung der Stadt. Genauso könnte eben der Geografielehrer sagen, Leute, schaut euch die Stadt Bad Radkersburg verkehrssicherheitsmäßig an. Ja? Wo gibt es Probleme? Was funktioniert nicht? Und dazu erstellt er eine Quest. Also es ist dann wirklich ein Projekt, das fächerübergreifend organisiert ist. Und ich bin dann nicht mehr in diesen einzelnen Fächern so stark verankert. Weil ich muss Sprache verbinden, ich muss recherchieren, aber der Lehrer kann das trotzdem dann noch gestalten.
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0: Ja, also wir haben im Verein einen relativ langen Bericht auch über das Projekt schon geschrieben, also weil wir ja im letzten Oktober, glaube ich, 2 Wochen hier waren. Also im Rahmen des Projektes, wenn man sich auf einen Ort einlässt, dann kommen durch die Gespräche mit den Menschen, aber auch durch die Spaziergänge und Wanderungen in einer Region, kommt natürlich sehr viel man lernt dann sehr viel. Und was wir gesehen haben, ist einerseits das Thema Geschichte, weil wir sind hier in einer Grenzregion und Bad Radkersburg hat einen speziellen Platz. Das zweite Thema ist diese bioregionale Identität, warum wir auch in das Projekt eingestiegen sind. Wie kann man diese unterschiedlichen sprachlichen Gruppen in dieser Region auf einen gemeinsamen Nenner bringen und miteinander verknüpfen? Also wirklich diese Frage, wie können wir hier eine bioregionale Identität schaffen? Und das dritte Thema war eigentlich diese ökologische Krise, weil wir festgestellt haben, dass die Mur durch diese industrielle Landschaftsgestaltung, die wurde sehr stark begradigt vor ungefähr 150 Jahren. Früher war es ein breites, großes Ökosystem, das wie ein Schwamm Wasser aufgesogen hat, aber auch wieder abgegeben hat. Und jetzt ist es so, dass sie eigentlich ein relativ ärmliches Ökosystem ist. Schaut zwar alles grün aus, aber sie ist bedroht. Und es gibt ein gewisses Risiko, dass dieses Flussbeet ausgeschwemmt wird und dann das Wasser wirklich versickert, also nicht mehr da ist. Und das würde hier sehr viel Probleme erzeugen. Aber das ist jetzt quasi die ökologische und eher schon wissenschaftliche Analyse der Probleme. Für das Projekt heute und für die Struktur war es mir eigentlich aus pädagogischer Sicht wichtig, dass eine emotionale Bindung entsteht. Und deswegen haben wir empfohlen, dass 2 Elemente eingebaut werden. Die beiden Elemente habe ich in Japan kennengelernt. Also ich war 20 Jahre in Asien und in Japan habe ich eben den Shintoismus kennengelernt. Das ist eine, anders als hier üblich, eine sehr naturverbundene Religion, in der man davon ausgeht, dass alles beseelt ist. Und dort können eben alte Bäume eine ähnliche Rolle spielen wie bei uns Kirchen. Und die werden dann dekoriert wie ehrwürdige Mitbürger. Ja? Und diese Dekorationsformen im Shintoismus, die haben wir in pädagogische Formate verwandelt und hier eingebracht. Ja? Also man dreht Seile, normalerweise aus nachhaltigen Stoffen, zum Beispiel Sisal-Seile, und macht damit japanisch bezeichnet Shimenawas. Also das sind Seile, die eben kennzeichnen, dass es sich um einen besonderen Baum handelt. Und diese Seile kann man dann dekorieren mit sogenannten EMA-Seilen. Brettchen. Und das haben wir bereits im Oktober mit der Mittelschule gemacht und das wurde auch heute wieder gemacht. Diese Ema-Brettchen, Ema im Japanischen bedeutet Pferd an sich, weil früher wurden Pferde geopfert. Das war dann zu teuer und dann hat man sich eben auf Holztäfelchen geändert. Und diese Holztäfelchen, die werden dann frei beschriftet. Also man kann das Gebet nennen, einen Wunsch oder einen Gedanken, den man dort hinterlässt. Und es ist normalerweise so, dass sich alle eigentlich nur Gutes wünschen. Ja, man sich dann fragt, warum ist so viel Schlechtes in der Welt? Und ich glaube, das ist heute wieder super gelungen, ja, weil das ist eine emotionale Erfahrung, die uns mit einem Raum tief in Verbindung treten lässt. Und wir brauchen zuerst, das ist ein Problem in unserem Schulsystem, wir brauchen zuerst die emotionale Verbindung, damit wir dann auch über etwas lernen können. Emotionale Verbindungen öffnen die Türen, öffnen das Herz, öffnen den Verstand und dann sollte der Verstand nachgezogen werden. Wir machen es in der Schule genau andersrum. Ne? Es ist zuerst der Verstand, ja? Du musst das und das und das lernen, in einem standardisierten Test wiedergeben und diese emotionale Verbindung, dass wir zuerst gemeinsam unsere Lebensräume erfahren, mit diesen Menschen, die den auch mit uns teilen, gemeinsam Zeit verbringen, die finden sehr selten, viel zu selten statt. Ja? Also das hat heute, glaube ich, ganz gut geklappt. Ich weiß nicht, wer die Täfelchen gesehen hat. Da sind gute Nachrichten gekommen. Und das freut mich, weil das passiert immer wieder. Und das sind eigentlich es sind kleine Workshops. Ne? Wir machen da 3-Stunden-Workshops mit den Schulen. Und da haben wir auch im Oktober dieses Wissen an das Borg hier übergeben. Und die Lehrer haben das jetzt hier alleine für heute vorbereitet. Es ist auch schön zu sehen, dass das alleine geht.
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6: Also für mich war besonders interessant die Zusammenarbeit. Vor allem ich war auch im Kindergarten unterwegs und dort auch, dass man die kleinen Kinder über die Umwelt und so informieren konnte. Und ja, am besten einfach ehrlich gesagt einfach die Zusammenarbeit von groß und klein und auch von etwas älteren Personen und auch die ganz Kleinen.
9: Also ich habe heute mit den Volksschulkindern zusammengearbeitet und ich habe es sehr bewundernswert gefunden, wie interessiert sie waren. Und wie gut sie sich auskennt haben über die ganzen Bäume. Und ich glaube, ihnen hat vor allem die Station mit den Jägern gut gefallen, weil sie dort auch die Hunde gesehen haben und die verschiedensten Eindrücke. Also mir ist halt wirklich sehr gut gefallen und es waren so viele schöne Eindrücke, auch zwischen Jung und Alt einfach. Also ich habe über das Projekt vorher noch ziemlich fast nichts gewusst. Also ich habe nicht einmal gewusst, was eigentlich so ein Biosphärenpark ist. Ich war mir zwar bewusst, dass die Mur ist und die Murlandschaft, aber ich war mir nie vorher bewusst und habe mir bewusst Gedanken darüber gemacht, was eigentlich der ganze Biosphärenpark ist und wie viele Möglichkeiten er uns bietet.
6: Also mir geht's gleich wieder Isabella. Ich komme aus Bad Gleichenberg, also etwas weiter weg von Bad Rackersburg. Und ich habe davor auch nicht unbedingt gewusst, was ein Biosphärenpark ist, beziehungsweise dass wir ihn eigentlich klein neben der Schule gehabt haben. Deswegen war es auch sehr interessant für mich, dass wir darüber gelernt haben und das Wissen halt auch dann weitergeben konnten.
9: Also ich finde, die Möglichkeiten sind vor allem, dass wir auch grenzüberschreitend einfach gut miteinander kommunizieren können und dass uns, obwohl wir unterschiedliche Länder sind, halt was verbindet. Und zwar ist ich halt eigentlich auch die Mur und die Murlandschaft. Und ich finde, das ist halt auch so eine wichtige Möglichkeit, die was wir gar nicht so bewusst schätzen. Und deshalb finde ich das sehr wertvoll, dass wir die Möglichkeit haben, auch mit den verschiedensten Ländern zusammenzuarbeiten und uns austauschen zu können.
6: Ich finde das auch, vor allem wie man hier sieht, ist jeder arbeitet mit jedem, egal ob man aus Slowenien kommt oder aus Österreich. Die Mur verbindet an und auch die Mur-Landschaft ist für mich persönlich, wenn ich jetzt zum Beispiel spazieren gehe, sehr, sehr schön. Und ich bin jedes Mal so dankbar, dass ich hier leben darf und das auch erleben kann, dass wir einfach so eine gute Zusammenarbeit haben und so viele Möglichkeiten haben, auch etwas über andere Länder zu erfahren.
9: Also ich würde das Projekt definitiv auch nochmal machen und ich würde definitiv nochmal mitmachen, weil mir jetzt sehr Spaß gemacht, vor allem halt wirklich auch die Arbeit mit den Volksschulkindern, weil die Kinder halt alle so lieb und offen waren und man halt so direkt auf einen zugegangen sind und interessiert sind. Und ich habe das einfach so schön gefunden, wie man jetzt sieht, wie alle da stehen, alle unterhalten sich miteinander und das, finde ich, hat dann an sich gesagt, ja, es bringt sie wirklich was und es ist ein schönes Projekt.
6: Also ich würde unbedingt mitmachen wollen, weil es mir persönlich Spaß macht, mit kleinen Kindern zu arbeiten, aber auch, weil es halt einfach auch miteinander und füreinander ist und man halt einfach sieht, wie gut man einfach mit anderen Ländern zusammenarbeiten kann.
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10: Also heute sind die Kinder unterschiedliche Schnitzeljagdrouten gelaufen. Es ist mit Geocaching, Schnitzeljagden, wo man mit dem Handy hin navigiert. Dann erfahrt man dort eine Frage, was man sieht oder auch eine Infoseite. Man braucht aber den Baum jetzt nicht einen Nagel reinschlagen, sondern es ist alles am Handy. Und dann wird man zum nächsten Punkt weitergeleitet online. Verschiedene Gruppen, verschiedene Altersstufen haben unterschiedliche Routen abgewandert mit verschiedenen Stationen und unterschiedlichen Aufgabenschwierigkeiten auch zum Teil. das war der Input des Lerneffekts. Bei der Versammlung am Frauenplatz hatten dann die Kinder die Wünsche für die Zukunft des Planeten, der Biosphäre, für ihre eigene Zukunft, als Baumdekoration künstlerisch gestaltet. Und diese Baumdekoration wird auch für die Touristen ersichtlich in den nächsten Monaten hängen bleiben. Und jetzt findet eben noch ein Come-Together der Schüler und Schülerinnen statt, dass sie halt ein bisschen in den Austausch über die Ländergrenzen hinweg kommen mit Mehrsprachigkeit und jetzt abschließend noch ein Feedback, eine Feedbackrunde. Im Herzen ist es die App. Die App ist ganz fantastisch, die der Knut Wimberger entwickelt hat, also die ARC Green Steps ME. Mit dem kann man Outdoor Education erfahrbar machen für die jungen Leute. Und das ist wirklich ein richtig cooles Projekt. Dieser heutige Tag war natürlich gespeist durch eigentlich Mehrschichtigkeit, weil wir hatten Kinder von Kindergarten bis 18 Jahre, alle Alterskohorten und das in zwei Sprachen. Kindergarten zweisprachig, Volksschule zweisprachig, Mittelschule, also Grundschule Apache war zweisprachig. Und Ljutomer-Gymnasium war auch zweisprachig, dann war Ungarn da und auch Czakovec. Das heißt, diese Mehrsprachigkeit und die unterschiedlichen Bildungslevel, das war eine große Herausforderung. Zusätzlich haben wir ein bisschen Schwierigkeiten gehabt mit den Handynetzanbietern, die manchmal so Aussetzer hatten bei der Navigation. Aber das sind alles Kinderschuhprobleme. Und ich habe rückgemeldet bekommen, dass es den Kindern sehr gut gefallen hat. Unsere Schüler haben sich auch um die Kleineren gekümmert. Das heißt, es gibt eher generationenübergreifende Arbeit, pädagogische Arbeit, die manche sehr genossen haben. Und das hilft natürlich auch für Berufsplanung und Zukunftswünsche. Also das war heute einmal ein Start in den diesen Ausbau mit dieser App in Richtung Biosphärenpark Mur abwärts, Drau, Donau. Das heißt, wir möchten eigentlich, weil mit dieser App kann man den lebensnahen Raum sehr gut erfahrbar machen, möchten wir das in den Biosphärenpark weitertragen, entlang des Flusses. Und das wäre eine Idee für die Gemeinden, dass man das auch ein bisschen finanzierbar bekommt und organisierbar. Schulen können das in größerem Ausmaß alleine nicht stemmen und kleine Vereine auch nicht.
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1: Am Mikrofon begrüßt Sie Cornelia Krebs. In Europa tauchen immer mehr Arten synthetischer Drogen auf. Jede Woche wird eine neue Substanz entdeckt, berichtet die EU-Drogenbehörde heute in ihrem Jahresbericht. Dabei geht es um neue Cannabisprodukte und Opioide, die viel stärker dosiert sind und daher ein größeres Risiko für die Gesundheit darstellen. Aus Brüssel, Verena Sophie Meyer.
2: Die Europäische Drogenagentur hat zuletzt 50 neue psychoaktive Substanzen entdeckt. Verstärkte Cannabisprodukte, etwa in E-Zigaretten und synthetische Opioide. Die Direktorin der Europäischen Drogenagentur, Lorraine Nolan, sieht darin ein großes Problem.
3: People may consume substances far more dangerous than
2: they Menschen könnten Drogen konsumieren, die viel gefährlicher sind, als sie denken. Und Gesundheitssysteme müssten darauf vorbereitet sein, von der Prävention bis zur Behandlung. Damit das gefährliche Substanzen gar nicht erst nach Europa schaffen, arbeiten Polizei- und Hafenbehörden in Europa im Kampf gegen den Drogenhandel verstärkt zusammen. Mit ersten Erfolgen, so der

0: EU-Kommissar für Inneres Magnus Brunner. So verlagern sich Schmuggler von großen Häfen auf kleine Häfen, aber auch auf kleine Pakete, Schnellboote und Drohnen.
1: Der KI-Boom treibt derzeit die internationalen Börsen, vor allem in den USA. Gerade US-Tech-Firmen scheinen daher eine gute Anlage zu sein. Zumindest herrscht vor dem Start auf dem Aktienmarkt viel Euphorie. Volker Obermeier aus unserer Wirtschaftsredaktion, wird die Wall Street jetzt zum Risiko für Anleger?
2: Es verschieben sich gerade die Gewichte wieder Richtung Tech-Branche und auch breit angelegte Fonds haben oft einen starken US-Anteil. Anleger sollten eher darauf achten, dass sie in ihren Depots keine zu hohe Konzentration haben, denn die großen Erwartungen auf Erfolge mit der künstlichen Intelligenz, die können schnell enttäuscht werden. Experten raten daher, breit zu streuen. Das gilt für die Branchen ebenso wie für die Länder, in denen die Firmen an den Börsen notieren und auch in welcher Währung die Wertpapiere gehandelt werden.
1: Volker Obermeier hat berichtet. Die EU-Kommission will ehemalige russische Kämpfer daran hindern, in die EU einzureisen. Das kündigte Kommissionspräsidentin Ursula von der Leyen heute an. Die Maßnahme ist Teil eines weiteren Sanktionspakets gegen Russland, das auch die russischen Öleinnahmen begrenzen soll. Die ab 1. Oktober geplante Paketsteuer trifft laut Handelsverband 16 Online-Händler und Marktplätze direkt, darunter Amazon, Otto und Temu. Die umstrittene 2-Euro-Paketabgabe soll für große Online-Händler mit einem Umsatz von mehr als 100 Millionen Euro pro Jahr gelten. Indirekt von der Abgabe wären auch 4.000 österreichische Händler betroffen, die über Online-Marktplätze verkaufen. Ein aus der Justizanstalt Schwarzau in Niederösterreich entflohener Strafgefangener ist nach kurzer Flucht in einem Wald entdeckt worden. Im Rahmen einer Suchaktion spürte ein Diensthund den Mann unter einem Laubhaufen auf. Der Häftling soll versucht haben, ein Loch zu graben und sich zu verstecken, wie auch die Krone berichtet hat. Nach etwa 3 Stunden wurde der Mann wieder in die Justizanstalt gebracht. Das waren die Nachrichten mit Cornelia Krebs. Zum Wetter.
3: Ab heute stellt sich das Wetter um. Eine Kaltfront bringt in den kommenden Tagen spürbar kühlere Luft und zum Teil größere Regenmengen. Die meisten Schauer und Gewitter gibt es derzeit von Vorarlberg über den Flachgau bis zum Bergland Niederösterreichs. Spätestens am Abend wird es dann auch weiter im Osten und Süden nass. Stellenweise sind auch heftige Gewitter möglich mit intensivem Regen und stürmischen Böen. Die Temperaturen, die liegen zwischen nur 12 Grad in Brand und 30 Grad in Lutzmannsburg. Morgen geht es vielerorts regnerisch weiter. So viel zum Wetter von Nathalie Auer.

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1: Am Mikrofon begrüßt Sie Cornelia Krebs. Vor der morgigen Budgetrede wird Kritik laut, dass es für die Justiz offenbar keine zusätzlichen Planstellen geben wird, obwohl fast 300 fehlen. Standesvertreter beklagen schon seit Jahren, dass die Arbeit für die Gerichte immer mehr wird. Nur das Personal, um besser und schneller zu arbeiten, das gäbe es nicht. Berthe Tomaswitsch.
2: In Streitsachen im Zivilrecht gab es Zuwächse von rund 40% in den letzten 5 Jahren und auch beim Strafrecht steigt der Mehraufwand. Die neue Handybeschlagnahmeregelung ist viel aufwendiger, nur das Personal dafür gibt es nicht, sagt Elena Haslinger, Vorsitzende der Staatsanwältinnenvereinigung.
3: Wir fahren jetzt deshalb seit 1,5 Jahren mit angezogener Handbremse, weil das Beschlagnahmeregime eben den Aufwand pro Akt massiv erhöht hat. Jetzt den Personalstand für weitere 3 Jahre einzufrieren, bringt das Fass aus unserer Sicht aber schlicht zum Überlaufen.
2: Mit weniger Personal dauern Verfahren länger und das Vertrauen in die Justiz sinkt. Im Justizministerium will man vor der Budgetrede nichts zu den Planstellen sagen. Es ist zu hören, man wolle durch Umschichtungen mehr Planstellen schaffen. Von 100 Posten ist da die Rede. Gelingen soll das mit mehr Einsatz von KI. Details, wie das gelingen soll, fehlen aber noch.
1: In den Verhandlungen zum Erneuerbaren Ausbaubeschleunigungsgesetz sind die Fronten verhärtet. Die Regierung aus ÖVP, SPÖ und NEOS will über den Gesetzesvorschlag am kommenden Donnerstag im Nationalrat abstimmen. Für den Beschluss ist allerdings eine Zweidrittelmehrheit notwendig. Es braucht also auch die Stimmen der Grünen. Diese kritisieren jedoch die vorgesehenen Ausbauziele für erneuerbare Energien als zu gering und fordern Nachbesserungen. ÖVP-Bundeskanzler Christian Stocker hat heute den kosovarischen Premier

0: Bürgermeister Alban Kurti zu einem Arbeitsgespräch empfangen. Themen seien die erst am Sonntag abgehaltenen Parlamentswahlen im Kosovo, die Beziehungen zu Serbien, die Annäherung des Landes an die EU sowie der damit verbundene Reformbedarf gewesen, hieß es. Die Staatsanwaltschaft in Rom hat Ermittlungen gegen den israelischen Sicherheitsminister Itamar Ben-Gvir eingeleitet. Auslöser sind Anzeigen der Global Summit Flotille, die Mitte Mai in internationalen Gewässern von israelischen Sicherheitskräften gestoppt wurde. Mehr als 400 Aktivisten wurden verhaftet. Der Vorwurf lautet nun Freiheitsberaubung und Folter. Mehr von Bernd Koschuh.
1: Ein Video, in dem er die Aktivisten der Sumut-Flottille verhöhnt hat, dürfte ein Grund dafür sein, dass Israels rechtsextremer Sicherheitsminister nun als Beschuldigter eingetragen wurde. Die Staatsanwaltschaft in Rom ermittelt unter anderem wegen des Vorwurfs der Folter und der Freiheitsberaubung auch gegen israelische Kommandanten und Polizisten. So hatte ein italienischer Abgeordneter den Vorwurf erhoben, er sei ins Gesicht und in die Rippen geschlagen worden. Außerdem habe man die festgenommenen Aktivistinnen und Aktivisten mit Wasser überschüttet und dann in kalte Container gesteckt. Ben-Gvir hat auf X mit den Worten reagiert, das Land des Stiefels sei zum Land der Flipflops geworden. Von Italiens Außenminister Antonio Tajani wird das als Beleidigung aufgefasst. Die Worte seien unwürdig für einen Minister. Auch in Frankreich wird bereits gegen Ben-Gvir ermittelt.
0: Das waren die Nachrichten mit Cornelia Krebs. Zum Wetter.
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1: Am Mikrofon begrüßt sie Cornelia Krebs. SPÖ-Medienminister Andreas Babler hat sich in Sachen Social-Media-Verbot für unter 14-Jährige heute mit künftig Betroffenen getroffen und hörte sich deren Sicht der Dinge an. Vertretern von Kindern und Jugendlichen, etwa aus der Bundesjugendvertretung und der Kinder- und Jugendanwaltschaft. Vor dem Treffen hat Babler erneut betont, dass die Zeit dränge. Katja Achthofer.
2: Es gehe jetzt darum, sagt Vizekanzler Andreas Babler von der SPÖ.
3: Dass wir große Geschwindigkeit brauchen, um schnell unsere Kinder zu schützen. Die Kinderzimmer sozusagen sind keine sicheren Orte mehr in dem Moment, wo man in der digitalen Welt völlig ungeschützt ausgeliefert ist.
2: Die Erfahrungen der Jugendvertreterinnen, mit denen Babler sich austauscht, sollen in das Social-Media-Verbot für unter 14-Jährige einfließen. Wichtig ist Babler dabei jedenfalls,
3: dass die Daten unserer Kinder nicht in den Händen der Plattformen sind. Also keine Daten, keine sensiblen, personenbezogenen Daten unserer Kinder bei Plattformen.
2: Die technische Umsetzung liege im Bundeskanzleramt bei ÖVP-Staatssekretär Preul. Gesetzlich sei man im Zeitplan.
3: Politisch ist uns klar und das einigt uns auch in der Regierung und ich bin da vorangegangen, dass ich das vorgezogen habe, dass wir schnell was tun müssen.
2: Realistisch ist ein Social-Media-Verbot damit wohl frühestens im kommenden Jahr.
1: Von Zecken übertragene Viruserkrankungen nehmen weltweit zu. Jetzt ist erstmals in mehreren österreichischen Bundesländern das von Zecken übertragene Allong-Shan-Virus nachgewiesen worden. Das haben Forschungen des Zentrums für Virologie der MedUni Wien ergeben. Petra Ottic berichtet.
4: Für die Studie hat das Forschungsteam rund 3000 im Jahr 2024 in Österreich gesammelte Zecken, 2000 archivierte Zeckenproben aus den Jahren 2005 bis 2018 sowie etwa 2000 Blutproben von Patienten untersucht. Dabei hat es entdeckt, dass es das von Zecken übertragene Allong-Shan-Virus bereits seit mindestens 20 Jahren in Mitteleuropa gibt. Nach Angaben der MedUni Wien sind aber noch weitere Studien nötig, denn noch ist unklar, ob die in Europa zirkulieren Virusvarianten überhaupt Erkrankungen auslösen. Zeckenübertragene Viruserkrankungen stellen ein wachsendes Gesundheitsrisiko dar, heißt es seitens der MedUni. In den vergangenen Jahren wurden mehrere

0: neue Zeckenviren entdeckt und jetzt auch das unter anderem in Niederösterreich nachgewiesene Alongshan-Virus.
1: Irans Justiz hat eigenen Angaben zufolge mehr als 200 Vermögen von Kritikern und Regierungsgegnern beschlagnahmt. Die Rede ist von, Zitat, Vaterlandsverrätern, deren Besitz und Vermögen konsequent eingezogen werde. Seit Ausbruch des Krieges durch die USA und Israel Ende Februar berichten Iraner und Iranerinnen von zunehmenden Repressionen. Nach 4 Tagen im Ausnahmezustand ist ein durch die japanische Stadt Utsunomiya streunender Bär eingefangen worden. Nach Sichtungen unter anderem in einem Einkaufszentrum, bei einer Universität und auf einem Großmarkt wurde der Bär heute nahe einem Wohnhaus aufgespürt. Er wurde mit einem Betäubungspfeil außer Gefecht gesetzt. Das waren die Nachrichten mit Cornelia Krebs. Zum Wetter.
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1: Willkommen zum Journal um 5. Das sind unsere Themen. Die Parteienförderung wird nicht erhöht. Die EU beschließt neue Russland-Sanktionen. Und in Chile wurde eine Rekordmenge an Drogen in einer Holzlieferung entdeckt. Aus dem Journalstudio begrüßt sie Cornelia Krebs. Nach viel Aufregung und vielen Diskussionen ist jetzt fix, die Parteienförderung wird in den kommenden 2 Jahren nicht erhöht. Und das ist Teil des Sparbudgets, das der Finanzminister morgen präsentiert wird. Mehr von Astrid Petermann.
2: Der Boulevard, vor allem die Kronenzeitung, hat Druck gemacht und eine Erhöhung der Parteienförderung wäre kommunikativ wohl auch nur schwer zu verkaufen gewesen. Die Regierung zieht jetzt quasi die Notbremse. SPÖ-Chef Andreas Babler.
3: Mir war wichtig, wenn alle etwas beitragen, dass auch die Politik und die Parteien etwas beitragen. Und darüber hinaus, dass es nicht nur die reine Parteienförderung ist, sondern auch bei Akademien und auch bei den Parteiklubs auch eingespart wird.
2: Ein wichtiges Signal sieht auch die ÖVP. Die Neos betonen, dass ihnen Sparen im System immer wichtig gewesen sei. Die FPÖ sieht einen FPÖ-Erfolg. Generalsekretär Christian Hafenecker.
4: Nämlich der öffentliche Druck, den Herbert Kickl aufgebaut hat, der hat sich am Ende auch ausgezahlt.
2: Von einem richtigen Schritt sprechen auch die Grünen.
1: Die Europäische Union plant ein Einreiseverbot für russische Soldaten. Geplant sind außerdem Import- und Exportbeschränkungen sowie weitere Maßnahmen, um russische Öleinnahmen weiter zu beschränken. EU-Kommissionspräsidentin Ursula von der Leyen hat am Nachmittag die Eckpunkte des mittlerweile 21. Sanktionspakets gegen Russland präsentiert. In Brüssel ist Tim Kupal.
5: Drohnen, Fische, Kriegsveteranen. Brüssel verschärft den Kurs gegen Moskau weiter. Sanktionspaket Nummer 21 sieht ein Einreiseverbot für aktive und ehemalige russische Soldaten vor. Wer beim russischen Militär seit Kriegsbeginn gedient habe, dürfe nicht mehr in die EU einreisen, so Ursula von der Leyen.
6: Anyone who has served in the Russian armed forces since the beginning of the war.
5: Enthalten sind auch Technologie-Exportverbote. Drohnenstörsysteme sollen etwa nicht mehr nach Russland geliefert werden dürfen. Einfuhrbeschränkungen soll es erstmals auch für Produkte der russischen Fischereiindustrie geben. Im Zentrum stehen auch diesmal Maßnahmen gegen die russische Ölindustrie. Die Liste der 632 bisher sanktionierten Schiffe der russischen Schattenflotte wird ausgeweitet. Ein Teil dieser Sanktionen soll bereits am kommenden Montag beim EU-Außenministertreffen in Luxemburg beschlossen werden.
1: EU-weit hat es im vergangenen Jahr so wenige Asylanträge gegeben wie seit 4 Jahren nicht mehr. 822.000 Anträge sind 2025 insgesamt verzeichnet worden. Ein Grund ist der starke Rückgang von Asylanträgen aus Syrien. Großbritannien,

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3: Ein Moment.
4: Ein Lauf.
3: Ein Zielstrich.
4: Und manchmal entscheiden Hundertstel über alles.
3: Aber was wir oft nicht sehen.
4: Die Jahre davor.
3: Das Warten.
4: Das Scheitern.
3: Das Wiederaufstehen.
4: Unsere Sendung heute.
5: Der lange Weg zum Erfolg.
3: Drei Geschichten aus dem österreichischen Wintersport.
4: Drei Wege, drei Träume, drei ganz unterschiedliche Arten, Erfolg zu erleben.
3: Wir sind Mia.
4: Und Jarvis aus der 2B-Head der HTL-Messinger Straße.
3: Manche Träume tragen einen Namen.
4: Für Manuel Feller war es dieser eine Hang.
3: Kitzbühel.
4: 11 Jahre lang versucht.
3: 11 Jahre lang gewartet.
4: Und dann kam dieser eine Moment.
6: This is World Cup start 220. Does that give Manu Feller a little bit of luck as the Austrian searching for his 7th career victory?
7: Wie lange hält ein Mensch an einem Traum fest?
8: So lang, bis ich gewonnen habe.
9: So lang, bis ich keine Kräfte mehr habe.
10: So lang, bis ich nimmer kann.
11: Und was, wenn ein Traum jedes Jahr aufs Neue auf sich warten lässt?
12: Wenn man ein Tief hat, muss man mehr trainieren, damit man einen Höhepunkt wieder erreicht und somit sein Lebensziel erreicht.
7: Für Manuel Feller war dieser Traum klar. Ein Sieg in Kitzbühel.
11: Nicht irgendein Rennen, sondern das legendäre Hahnenkammrennen am

0: Kanzlerhang.
1: Wie viel ihm dieser Sieg bedeutet, hat er 2024 in einem Interview bei Servus TV in der Sendung Sport und Talk aus dem Hangar 7 ziemlich offen ausgesprochen.
2: Ich war mit Linus kurz in Kontakt. Ich habe das ja in der letzten Saison schon gesagt. Also ich würde gerne mit ihm tauschen in der kommenden Saison. Er kann die Kugel haben. Wenn ich Schladming und Kitzbühel kriege, dann kann ich es lassen eigentlich.
0: Er würde bei der nächsten Saison die große Kristallkugel hergeben. Für Kitzbühel.
1: Für viele ist die Weltcupkugel das Größte im Sport. Für Feller war dieser eine Hang seine Heimat.
3: Fürberbrunn ist immer noch mein Lieblingsski gewesen, muss ich sagen.
0: Jahr für Jahr die gleiche Piste und die gleiche Frage. Schafft er es diesmal?
1: Und manchmal fühlte es sich an, als würde der Traum einfach an ihm vorbeiziehen. Immer wieder.
4: Nein!
5: Er ist so gerade geworden, er hat so riskiert, da ist die letzte Welle ganz gefährlich.
0: Aber Feller gibt nicht auf. Nicht damals, nicht heute.
3: It was always a dream. So I was that realistic that it probably will never happen. But I never gave up. Even with some bad times, I always stood up.
1: Feller wächst in Tirol auf. In seiner Home-Story auf Wird kreativ erzählt er.
3: Um jetzt aufs Skifahren zu kommen, habe ich natürlich Skifahren in Fürberbrunn gelernt. Eine Wiese, die haben wir niedertrettelt. Da habe ich mit meiner Mama und meiner Godi habe ich das Skifahren gelernt mit 3 Jahren.
0: Skifahren ist dort kein Hobby.
1: Es ist mehr als ein Sport. Es ist Lebensart. Schon als Jugendlicher zeigt Feller sein Talent im Slalom.
0: 2013 krönt er sich zum Junioren-Weltmeister.
1: Ein erster großer Meilenstein auf dem Weg in die Weltspitze.
0: Doch der Weg nach oben ist kein gerader Pfad.
1: 2014 kommt der erste große Rückschlag.
3: Von dem her der härteste Moment definitiv mein erster Bandscheibenvorfall. War schon eine schwierige Phase, wo ich eigentlich kopfbunserlos war.
0: Bandscheibenprobleme, Schmerzen und Unsicherheiten bedrohen seine Karriere.
1: Es steht sogar die Frage im Raum, ob seine Karriere überhaupt weitergehen kann.
0: Für einen Slalomfahrer, dessen Sport von explosiven Bewegungen lebt, ist der Rücken alles.
1: Physio und tägliches Training werden also zur Pflicht.
0: Es dauert Therapie, Aufbau, Zweifel.
1: Viele hätten an dieser Stelle aufgegeben.
0: Nicht Feller, er kämpfte sich zurück. Nicht vorsichtig, sondern konkurrenzfähig.
1: 2017 gewann er WM-Silber im Slalom. Ein Beweis, dass eiserne Disziplin sich auszahlt.
6: Ich habe eigentlich nicht damit gerechnet, dass ich halt überhaupt fahren kann. Und es gibt einfach so viele Leute, denen was ich da Danke sagen muss. Unter anderem mein Physio Hans und unseren Doktor und der Gernot, mein Therapeut, ist um Mitternacht da hergefahren und hat mich therapiert.
0: Er fährt wieder in die Weltspitze.
1: 2018 kam das olympische Team Silber. Und 2023/24 die kleine Kristallkugel im Slalom-Weltcup.
7: Manuel Feller, Österreich-Austria!
0: Er gewinnt Rennen, wird zu einem der konstantesten Slalomfahrer.
1: Nur eines fehlt weiterhin: Kitzbühel. Und hier wird es interessant.
0: Denn während in Österreich jedes Jahr im Jänner der Druck steigt,
1: hört Manuel Feller Reggae.
0: Und rappt.
8: Ich bin ein

0: Er ist großer Fan von Bob Marley.
1: Er verbringt regelmäßig Zeit auf Jamaika.
0: Sonne, Meer, Gelassenheit. Das Gegenteil von Kitzbühel im Jänner.
1: Vielleicht ist genau das sein Ausgleich. Vielleicht braucht man für Hochdruck auch tiefen Entspannung. Jahr für Jahr fährt Feller in Kitzbühel.
0: 11 Jahre lang.
1: Und Jahr für Jahr klappt es nicht.
0: Mal ein Ausfall, mal ein Fehler, mal knapp am Podest vorbei. Der Traum bleibt, aber er rückt nicht näher.
1: Dann kommt 2026. Manuel Feller auf seinem Heimhang. Er ist 33 Jahre alt.
0: Zweiter Durchgang, Heimrennen, Erwartung, Druck.
1: Und diesmal hält er Stand.
2: Many times in the top 10 here in Kitzbühel. Still holds the green light. Sector 2, 0.37, the right side of the clock for the 33-year-old Austrian. This is World Cup start 220. Does that give Manu Feller a little bit of luck as the Austrian, searching for his 7th career victory, flies high off the jump? Manu Feller! Fantastic! Feller top of the table. The Austrians are screaming with delight.
0: Er gewinnt den Slalom in Kitzbühel.
1: Nach 11 Jahren des Versuchens.
0: Nicht nur ein Podestplatz, nicht nur knapp dabei.
1: Sondern der große Traum. Endlich wahr geworden.
0: Was ist das? Sturheit?
1: Leidenschaft?
0: Oder die Fähigkeit, nicht aufzuhören?
1: Wie lange hält ein Mensch an einem Traum fest?
3: Solang, bis ich gewonnen habe.
4: Solang, bis ich meinen Traum erfüllt habe.
5: Solang, bis ich nicht mehr kann.
6: Bis zum Umfallen.
7: Solange, bis ich alles erreicht habe.
8: Solang, bis es nicht mehr geht.
9: Bis ich das Ziel erreicht habe.
10: Solang, bis ich keine Kräfte mehr habe.
11: Solang, bis ich es geschafft habe.
12: Bis zum bitteren Ende.
13: Bis mein Ziel erfüllt ist.
14: Bis ich es geschafft habe.
15: Bis ich alles erreicht habe.
16: 2 Wochen.
17: Bis ich alles habe, was ich will.
0: Manuel Feller ist kein Wunderkind gewesen.
1: Kein Teenager-Superstar.
0: Sein größter Sieg kam nicht früh.
1: Sondern spät genug, um zu zeigen,
0: manchmal gewinnt nicht der Schnellste,
1: sondern der, der am längsten nicht aufgehört hat zu träumen.
0: 11 Jahre hat es gedauert. 11 Winter. 11-mal hoffen. 11-mal keine Chance.
1: Und dann steht da ein 33-Jähriger am Ganzelhang und gewinnt.
0: Warum berührt uns das eigentlich so?
1: Warum jubeln wir mehr, wenn jemand lange kämpft, als wenn jemand immer gewinnt?
0: Ist es der Sieg, der uns bewegt, oder die Jahre davor?
1: Um darüber zu sprechen, sind unsere Mitschüler Kevin, Olivia und Samuel da. Also was denkt ihr, was macht einen Erfolg wirklich groß? Warum wirkt dieser Sieg größer als ein normaler Weltcup-Sieg?
8: Manuel Feller hat sehr hart für diesen Moment hintrainiert und es war sicherlich eine Erleichterung, nun endlich sein Ziel geschafft zu haben und diese goldene Medaille in Kitzbühel zu gewinnen.
10: Ja, Kitzbühel ist natürlich nicht wie jedes andere Rennen und ist auch in Österreich, das ist sicher auch ganz besonders für ihn.
18: Kitzbühel war schon immer sein Lebenstraum und den hat er sich jetzt wohlverdient gewonnen.
0: Wäre die Geschichte genauso stark, wenn er nie Rückenprobleme gehabt hätte?
8: Ich weiß nicht, ob es genauso stark gewesen wäre, aber es ist sicherlich schwieriger mit Rückenproblemen zu trainieren als ohne.
10: Eine Verletzung ist sicher immer hart, aber es wäre auch eine super Leistung, wenn er keine Verletzung gehabt hätte.
18: Ich glaube, dass er dafür besser trainiert hat und somit auch eine bessere Leistung gewonnen hat.
1: Hätte er 2014 aufhören sollen? Oder war genau dieses Tief entscheidend?
8: Ich finde, genau dieses Tief war entscheidend, eben nicht aufzuhören und weiter zu kämpfen und so seinen Traum somit zu erfüllen.
10: Ja, ich bin auch der Meinung, in solche Tiefs sollte man genau einfach weiterarbeiten und umso härter trainieren.
18: Wenn man ein Tief hat, muss man mehr trainieren, damit man einen Höhepunkt wieder erreicht und somit das Ziel, sein Lebensziel erreicht.
0: Ist Durchhalten immer mutig oder manchmal auch stur?
18: Durchhalten ist mutig, da man auf sein Ziel besser fokussiert ist und somit es mit Gewinn und Leistung erreichen kann.
8: ich finde das sehr zwiegespalten, weil Durchhalten kann eben schlecht sein, da man sich vielleicht sehr stark verletzt hat und somit sich noch mehr verletzt und so im späteren Leben dann nicht mehr so aktiv sein kann. Andererseits ist es natürlich auch sehr wichtig für den Sport, da man eben so sein Ziel, das man vor Augen hat, so leben kann und so dafür trainieren kann, dass man Freude und Motivation dafür hat.
10: Ich finde auch, dass Durchhalten an sich wichtig ist, aber man sollte niemals über seinen körperlichen Schmerz ausgehen, dass man langfristige Schäden hat.
1: Und zuletzt, ist ein später Erfolg wertvoller als ein früher?
10: Ich glaube, jeder Erfolg ist sehr wertvoll, aber wenn er später kommt, ist es natürlich davor das Durchhalten viel länger gewesen und dann ist die Freude größer, wie wenn er ganz am Anfang ist.
8: Ich finde auch, dass wenn man durchhaltet und so seinen Erfolg später bekommt und dafür dann dementsprechend sehr, sehr viel und sehr hart gearbeitet hat, ist das natürlich auch ein sehr toller Erfolg ist.
18: Ich glaube, ein späterer Erfolg ist besser, da man seine Kraft besser ausnutzen kann und somit länger darauf hin trainieren kann.
0: Ist ein Traum etwas, das man irgendwann erreicht oder etwas, das einen verändert, während man ihm hinterherläuft?
1: Oder einfach gesagt, geht es beim Erfolg wirklich ums Gewinnen oder darum, nicht aufgegeben zu haben?
0: Das war die Geschichte von Manuel Feller. 11 Jahre kämpfen, hinfallen, wieder aufstehen. Und schließlich dieser eine Moment am Ganzlerhang, der alles verändert.
1: Jetzt lassen wir die Geschichte noch kurz nachklingen. Und dazu gibt es Musik.

0: Nicht jeder Sieg kommt laut.
1: Manche wachsen still.
0: Janine Flock gehört jahrelang zur Weltspitze im Skeleton.
1: Podestplätze, Titel, Erfolge.
0: Und doch fehlte immer das Größte.
1: 12 Jahre für einen Moment.
2: Janine Flock. 12 Jahren auf Goldkurs.

0: Es geht um Hundertstel.
1: Nicht um Minuten, nicht um Sekunden, um Bruchteile eines Augenblicks.
0: Und manchmal trennen genau diese Hundertstel Gold von fast.
1: Janine Flöck gehört seit Jahren zur Weltspitze im Skeleton.
0: Sie gewann dreimal den Skeleton-Weltcup, wurde 2016 Vize-Weltmeisterin und ist vierfache Europameisterin.
1: Ständig auf dem Podest.
0: Und trotzdem fehlt ihr immer eins: olympisches Gold.
1: Einmal waren es nur wenige Hundertstel.
0: 2018 in Pyeongchang. Nach drei Läufen liegt sie noch auf Goldkurs.
1: Dann der letzte Lauf. Eine kleine Unsauberkeit vor der dritten Kurve.
0: Am Ende fehlen 0,02 Sekunden auf Bronze.
1: Vom Platz 1 zurück auf Rang 4.
0: Hundertstel entscheiden. Und Hundertstel nehmen dir den Traum.
1: Dabei hatte alles schon 2014 begonnen.
0: Sochi. Ihre ersten Olympischen Spiele.
1: Rang 9.
0: Ein Anfang. Noch kein Drama. Aber auch noch kein Durchbruch.
1: 4 Jahre später. Dann dieser beinahe Moment in Pyeongchang.
0: Und wieder 4 Jahre später. Peking 2022.
1: Rang 10.
0: Schlechter als bei ihrem Debüt.
1: 3 Olympische Spiele.
0: 2014. 9.
1: 2018. 4.
0: 2022.
1: Rang 10.
0: Am Ende steht sie ganz oben.
1: Immer dabei. Immer Weltklasse. Aber nie ganz oben.
0: 16 Jahre im Weltcup. 4 Olympische Spiele. Und das Gold wartet. Wer jahrelang ganz vorne mitfährt, bekommt ein Etikett. Favoritin.
1: Aber Favoritin zu sein, bedeutet auch, du darfst nicht schwächeln.
0: Und wenn es dann wieder nicht reicht, fragt man sich irgendwann, war's das?
1: Und trotzdem hört sie nie auf.
0: Keine großen Schlagzeilen, kein Drama.
1: Nur Training. Start um Start, Lauf um Lauf.
0: Sie bleibt ruhig, fast abgeklärt.
1: Ihren 4. Olympischen Spielen wirkt sie anders als früher.
0: Nicht verbissen, nicht laut,
1: sondern bereit.
0: Cortina 2026.
1: Ihr 4. Anlauf.
0: 4 Olympische Spiele, 16 Jahre Weltcup, unzählige Starts.
1: Und diesmal fährt sie nicht gegen ihre Vergangenheit,
0: sondern nur gegen die Zeit.
1: Lauf für Lauf.
0: Keine Hundertstel gegen sie.
1: Keine Unsauberkeit in der Kurve.
0: Am Ende steht sie ganz oben.
1: Olympiasiegerin.
0: Gold, mit 36 Jahren.
1: Nach 12 Jahren steht Janine Flöck ganz oben.
0: Nicht trotz der Jahre davor,
1: sondern wegen ihnen.
0: Und genau das wirft eine Frage auf.
1: Wie wertvoll ist ein Erfolg, der spät kommt? Und wie prägen uns die Jahre des Wartens, Übens und Durchhaltens?
0: Um darüber zu sprechen, sind unsere Mitschüler Alex, Tobi und Peter hier bei uns im Studio. Also, was denkt ihr? Fühlt sich ein später Erfolg größer an als ein früher?
2: Erfolg ist Erfolg, egal ob früh oder spät.
3: Also, sicher werden Erfolge später in seiner Karriere einen größeren Impact haben oder sich einfach prestigeträchtiger anfühlen.
4: Also wenn man später was erreicht, dann ist es umso besser, finde ich, weil dann fällt immer Last von der Schulter und das ist ziemlich schön.
1: Warum klappt Leistung manchmal erst nach Jahren?
2: Weil es vielleicht ein gewisses Können braucht und das so schnell nicht erreichbar ist.
3: Also ich glaube, mit den Jahren und mit der Zeit kommt einfach die Erfahrung, dass man über gewisse Hürden leichter drüber kommt.
4: Desto länger man beim Sport ist, desto mehr Routine hat man und ich glaube, später ist es dann leichter, gute Leistungen zu erzielen.
0: Kann man sagen, dass Jahre davor den Sieg wertvoller machen?
4: Ich glaube schon, weil man da so viel Kraft reinsteckt in die Jahre und dann, wenn man es endlich erreicht, dann ist es sehr schön.
3: Also ich glaube, dass wenn man sich ein Ziel vornimmt und daraufhin dann sein ganzes Leben schon arbeitet, dass es natürlich dann später für einen etwas erfreulicher ist, wenn man es dann nach mehreren Jahren geschafft hat.
2: Ja, ein Sieg wird durch die hinein investierte Zeit geprägt.
1: Was ist schwieriger, einmal komplett zu scheitern oder jahrelang ganz knapp daneben zu liegen?
2: Also, wenn man einmal komplett scheitert, kann man wahrscheinlich eher darüber hinwegkommen.
4: Ich glaube auch, wenn man einmal scheitert, ist es nicht so schlimm. Aber wenn man immer wieder ganz knapp scheitert, dann denkt man irgendwann ans Aufhören.
3: Also ich glaube, wenn man einmal groß scheitert, dann kann man daraus viel besser lernen, als wenn man einfach nur oft sehr knapp dran ist. Wenn man einmal wirklich, also wirklich groß scheitert, weiß man auf jeden Fall, was man falsch gemacht hat.
0: Ist Geduld wichtiger als Talent, wenn man einen großen Traum hat?
2: Wahrscheinlich schon, wobei ein gewisses Talent sehr gut helfen kann, den Traum zu vervollständigen.
3: Also ich glaube, dass der Weg zum Erfolg eine Mischung aus beiden ist. Also dass sowohl Talent als auch Geduld wichtig sind, dass man schnell zu seinem Ziel kommt.
4: Ich glaube, Talent ist wichtiger als Geduld, weil wenn man kein Talent hat, dann kann man da nichts erreichen. Aber die Geduld ist natürlich wichtig.
1: Verändert uns ein Erfolg, der später kommt, mehr als ein Erfolg, der schneller eintrifft?
2: Also ich denke nicht. Erfolg ist Erfolg, wobei ich zum Beispiel persönlich einen frühen Erfolg lieber habe, weil ich mir sehr viel Zeit dadurch spare.
4: Ich glaube schon, dass wenn man einen Erfolg früher hat in seiner Karriere, dann ist es einfacher für seine Karriere.
3: Also ich glaube, dass ein früher Erfolg uns auf jeden Fall verändern kann. Vielleicht kann man durch einen frühen Erfolg übermütig werden, später dann irgendwie ein bisschen abkommen, schon fast sein. Deswegen kann auf jeden Fall ein früher Erfolg im Vergleich zu einem späteren Erfolg uns sehr verändern.
0: Janine Flocks Gold ist mehr als eine Medaille.
1: Es ist das Zeichen einer langen Reise.
0: Von Sochi über Pyeongchang und Peking bis nach Cortina. Jede Erfahrung, jeder Rückschlag, jede kleine Hundertstel, die fehlte.
1: Und am Ende zeigt sich, manchmal braucht Erfolg Zeit.
0: Nicht nur, um den Traum zu erreichen, sondern um zu sehen, was man auf dem Weg gelernt, erlebt und verändert hat.

0: Manchmal rechnet niemand mit dir.
1: Nicht der große Name.
0: Nicht der Favorit.
1: Sondern der, der bereit ist, wenn seine Chance kommt.
0: Fabio Gstrein.
1: Ein Underdog.
0: Und plötzlich im Mittelpunkt. Fabio Gstrein. Nicht der Name, den jeder sofort auf der Favoritenliste erwartet.
1: Und doch steigt er plötzlich in den Fokus. Als Österreichs Hoffnung in Borneo.
0: Denn die Erwartungen waren hoch. Sehr hoch.
1: Fabio Gstrein wächst auf in einer Familie von Skirennläufern. Der Vater Weltmeister und der Skilehrer. Die Mutter Gewinnerin des prestigeträchtigen Trofeo Topolino. Und der Cousin Bernhard, ehemaliger Weltcupsieger und Olympiamedaillengewinner.
0: Man könnte meinen, so ein Umfeld übt Druck aus. Und doch wirkt Fabio in Interviews nach dem Silber 2026 erstaunlich gelassen.
2: Na, richtig lässig jetzt. Nach dem ersten Mal recht schön gewischt. Weil ich gerade als Erster ins Ziel komme, im zweiten Durchgang auf der Anja Medaille sicher, dass ihr Ziel wunderbar und ist. Richtig lässig, ja. Und na, richtig eine Gaudi damit.
1: Kein Superstar, kein Platzhirsch. Aber er nutzt Schritt für Schritt seine Chance.
0: Mailand, Cortina, 2026, Slalom in Bormio.
1: Der Favorit, Manuel Feller, scheidet früh aus.
0: Plötzlich liegt die Erwartung auf Gstrein, Österreichs Hoffnung.
1: Und er liefert, konzentriert, präzise, jeder Schwung sitzt.
0: Kein Patzer, keine unnötige Aggressivität, nur Leistung.
1: Und am Ende, Silber.
3: Eine Sekunde vorne, Fabio Gstrein mit dem Run seines Lebens, immer noch mit Bestzeit unterwegs.
4: Das schaut sehr gut aus. Kommt
3: und
4: Fabio
3: Österreich, ihr könnt aufatmen. Österreich, das ist eine Medaille, Österreich führt.
4: So, mit Laufbestzeit sogar.
0: Für Fabio mehr als eine Medaille.
1: Ein Moment, in dem er allen zeigt, dass er dazugehört, auf dem Podest, zwischen großen Namen.
0: Der Underdog, der Geschichte schreibt.
1: Mut, Geduld und Ruhe. Der Sieg kommt nicht trotz des Drucks, sondern trotz aller Erwartungen.
0: Und manchmal ist genau das das Spannende. Wer nicht der Favorit ist, kann am Ende trotzdem der Held sein. Fabio Gstrein. Aufgewachsen zwischen Weltcupsiegen, Medaillen und einer eigenen Skischule.
1: Ein Umfeld, das motivieren kann, aber auch Druck erzeugt.
0: Und dann dieser Moment in Bormio 2026. Der Favorit scheidet aus. Plötzlich liegt die Hoffnung auf ihm.
1: Und er bleibt ruhig, fährt, liefert, Silber.
0: Aber was macht diesen Erfolg eigentlich so besonders?
1: Ist das die Medaille selbst oder die Geschichte dahinter?
0: Wie würdet ihr euch fühlen, wenn eure Familie große sportliche Erfolge gefeiert hätte? Wäre das für euch Druck?
1: Und was ist schwieriger, als Favorit gewinnen oder als Außenseiter überraschen?
0: Braucht man mehr Mut, wenn plötzlich alle auf einen schauen?
1: Und sind Underdog-Geschichten vielleicht deshalb so stark, weil sie zeigen, dass Erwartungen nicht alles sind? Um darüber zu sprechen, sind unsere Mitschüler Peter, Gabriel und Alex im Studio. Was macht mehr Druck, eigene Erwartungen oder die von anderen?
5: Eigentlich macht mir schon mehr Druck, also die Erwartungen von anderen Leuten, weil dann halt wirklich was da ist und meine eigenen Erwartungen kann ich ja theoretisch auch vielleicht steuern. Ja.
6: Ich finde die eigenen Erwartungen, weil wenn man seine eigenen Erwartungen nicht erfüllt, dann fühlt man sich schlecht. Und wenn man die von anderen nicht erfüllt, ist es dann mehr oder weniger egal.
7: Ich finde die Erwartungen von anderen, weil man dann jemand anderen enttäuscht und das ist ziemlich schlimm.
0: Brauchen Sportlerinnen Druck als Motivation oder macht er alles kaputt?
7: Ich finde, ein bisschen Druck ist immer gut, aber wenn man zu viel Druck hat, dann spielt man oder macht man den Sport weniger gut.
6: Ich finde, es ist am besten ohne Druck, weil umso weniger Druck, umso mehr Spaß macht es.
5: Ich finde auch, ohne Druck geht alles viel einfacher, weil man dann nicht zu gedrängt wird, Sachen zu tun, die man vielleicht auch nicht will.
0: Wie sehr beeinflussen Fans, Land bzw. Medien die Leistung?
6: Ich finde, sie beeinflussen die Leistung sehr viel, weil man einfach weiß, dass seine ganze Nation hinter jemandem steht.
5: Also ich finde dasselbe. Wenn man ein kleines Land repräsentiert, dann hat man oft mehr Druck, weil man vielleicht die einzige Hoffnung ist.
7: Ich finde, wenn Nationen zusammenhalten, ist es immer schöner, wenn man sich dann umso mehr freuen kann, weil sich dann das ganze Land freut.
1: Kann man cool bleiben lernen?
7: Ich denke nicht. Manche Menschen sind einfach cool.
5: Coole Menschen werden geboren.
6: Also ich finde ja, weil umso öfter man in Drucksituationen ist, umso besser lernt man damit umzugehen.
0: Fabio Gstrein zeigt, man muss nicht immer der große Name sein, um Großes zu erreichen.
1: Manchmal reicht Ruhe, Geduld und der Glaube an sich selbst.
0: Und vielleicht ist genau das die wichtigste Erkenntnis. Nicht die Erwartungen entscheiden, sondern was man daraus macht.

0: Drei Geschichten.
1: Drei Wege.
0: 11 Jahre.
1: 12 Jahre.
0: Ein Leben im Schatten.
1: Und am Ende ein Moment.
0: Vielleicht geht es im Sport nicht nur ums Gewinnen,
1: sondern um das, was auf dem Weg dorthin passiert.
0: Die Rückschläge.
1: Die Zweifel.
0: Den Mut, weiterzumachen.
1: Und den Glauben an sich selbst.
0: Jahre für einen Moment.
1: Und manchmal verändert dieser eine Moment alles.
0: Danke fürs Zuhören. Wir sind Mia
1: und Jarvis aus der 2B der Mössinger Straße.

0: Und jetzt zum Sport.
1: Herzlich willkommen, meine Damen und Herren, zu diesem entscheidenden Match in der Seniorenmeisterschaft. Da kommen schon die Mannschaften, die Strizis unter ihrem Kapitän Scheibester, die Legenden unter Gerd Hanapi. Beide Teams sind nicht als Taktierer verschrien und so können wir uns, glaube ich, auf ein spannendes Match freuen. Bitte unterstützen Sie unser Team.

0: تقول لك بويت وبلاير قيستك فاري شوز فم شتنجي اوبرويت Ein Wurf für die Schrizes, es geht wieder um die Ehre. Der Saunakurtler macht einen Kipfler, habe Ehre. Der fährt 5 Meter auf, doch sein Fuß vor den Leere. Von hinten kommt der Ozwick in die Quere. Über Typ begleitet 23er vorbei an Pomadenpferde. Dann wird er niedergemacht vom roten Heinz. Auch der Panther von Herrn Als, eigentlich Wunder jetzt in Mainz. Der Heinz ist sich drum, wenn er ihm der Schiri eine gibt. Er diskutiert gar nicht lang, sondern gibt dem eine mit. Und die erste Die Halbzeit geht vorbei und endet ohne Pfiff.
1: Halbzeit, meine Damen und Herren. Spielstand Stritzes 0, Legenden 0. 0.

zum Erichhof, Halle Galle in der Feenkurve, Mr. Devil los. Mit dem Stangeboss schlägt der Hof in Goli kurz an. Der habt auf die falsche Seiten und auf einmal so ist's spät. 1-0 für die Legenden, doch der Schiri verweigert. Er tippt auf die Hand, während der Hof sie einsteigert. Der Kohler wird

Hola, muy buenas tardes a todos y bienvenidos al programa Bulerías en Radio Ágora 105.5. Al micrófono, Jenny Carmen Pitawa. Willkommen zu unserer Spanisch Sendung Bulerías. Heute haben wir einen Griff in der alte Baul, also in der alte Schatulle und wunderbare alte Melodien rausgezaubert. Und die braucht man natürlich auch. Und die ist in Spanien, ist ganz besonders in der Zeit, Hitzezeit, wo man einfach ein bisschen Camotta wird, wo man einfach nicht gestresst werden will, sucht man sich dann. Und es wird ja bewusst gesteuert von den Geschäften, Schwimmbäder, Strände und so. Mit dieser Musik. Música para playa, música para el descanso, música que no te estresa, sino todo lo contrario, te trae bonitos recuerdos, te va poniendo imaginariamente en un paisaje, en recuerdos bonitos como esta de Fórmula Quinta, Cuéntame.

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